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1: Überwiegend bewölkt jetzt in dem Süden. Durch den Dienstag vereinzelt sind im Laufe des Tages auch ein paar Regenschauer möglich. In der Obersteiermark gibt es heute die meisten Chancen auf Sonne. Temperaturen liegen zwischen 19 und 24 Grad. Morgen Mittwoch zeitweise sonnig, vor allem im Süden. In der nördlichen Obersteiermark, da sind allerdings in der Früh schon ein paar Regenschauer mit dabei. Die Tageshöchstwerte morgen dann ganz ähnlich wie heute mit 19 bis 26 Grad. In 5 Minuten wird's 5.
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2: Mit Melanie Wenig. Guten Morgen. Die Polizei und Fachleute haben nun vor neuen Betrugsmaschen im Internet gewarnt. Aktuell sind E-Mails mit angeblichen Spenden oder günstigen Kreditangeboten im Umlauf. Die Täter versprechen hohe Geldbeträge, verlangen aber eine Überweisung von Gebühren. Auch gefälschte Mails über angebliche Ermittlungsverfahren sind zuletzt wieder öfter verschickt worden, um Betroffene unter Druck zu setzen. Experten raten, keine Zahlungen zu leisten, keine persönlichen Daten weiterzugeben und verdächtige Nachrichten sofort zu löschen.
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2: Trotz Urlaubs sind 3/4 der Menschen für den Job immer erreichbar. Heißt, sie prüfen Nachrichten und E-Mails weiterhin oder schalten auch das Handy nicht ab. Gleichzeitig belastet das 1/4 der Menschen. Das zeigt eine Umfrage von Karriere.at. Vor allem Führungskräfte sind es, die auch abseits vom Büro erreichbar sind. Sein Team frühzeitig auf die Abwesenheit vorzubereiten oder fixe Zeiten für Erreichbarkeiten auszumachen, kann Abhilfe schaffen. In der Affäre rund um den Wiener Wirtschaftskammerpräsidenten Walter Ruck hat sich nun auch Bundeskanzler Stocker zu Wort gemeldet. Die kursierenden Aussagen widersprechen dem Frauenbild seiner Partei, sagt der ÖVP-Chef. Alle Vorwürfe müssten genau aufgeklärt werden. Aus einem geleakten Gesprächsprotokoll geht hervor, dass sich Ruck mit seinem Einfluss auf Personalentscheidungen gebrüstet und sich abfällig über Frauen geäußert haben soll. Immer mehr Lehrstellen werden über soziale Medien beworben. Das soll Jugendlichen den Einstieg in die Arbeitswelt erleichtern. Die österreichische Gewerkschaftsjugend betont nun aber, gute Werbung allein reicht nicht. Entscheidend seien faire Arbeitsbedingungen und eine hochwertige Ausbildung. Jugendlichen wird geraten, sich schon vor der Bewerbung über ihre Rechte und die Bedingungen in ihrem Lehrberuf zu informieren, etwa auf Kollektivvertrag.at.
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1: Um kurz vor 5, guten Morgen.
3: Eine Meldung gibt's für die A9 Pyrn-Autobahn Richtung Spielfeld zwischen Spital am Pyrn und der Mautstelle Bosruck. Da steht ein defektes Fahrzeug, bitte aufpassen. 0316 80 90 80 ist die Nummer. Wenn ihr Infos habt, dann bitte einfach an uns. Dankeschön und kommt gut an.
1: Einen guten Morgen, hier sind die Antenne Steiermark. Muntermacher Valentina Ober und Markus Dietrich.
3: Guten Morgen.
1: Es ist Dienstag, es ist noch saufrüh, darum lassen wir uns Zeit. Schönes Wachwerden.

0: Schönen guten Morgen am Dienstag, die Antenne Steiermark munter macht. Es ist 10 Minuten nach 5. Valentina, wie läuft's auf den Straßen?
1: Eine Meldung habe ich für die A9 Pyrn Autobahn Richtung Spielfeld zwischen Spitalamt Pyrn und der Mautstelle Bossruck. Da steht ein defektes Fahrzeug, bitte aufpassen. Ansonsten sind alle Hauptverbindungen frei. Gute Fahrt euch.
0: Überwiegend bewölkt geht's heute im Süden durch den Tag. Vereinzelt sind im Laufe des Tages auch ein paar Regenschauer möglich. In der Obersteiermark gibt's heute die meiste Sonne bei bis zu 24 Grad.
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0: Schönen guten Morgen, Steiermark, am Dienstag.
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0: Heute überwiegend bewölkt, vor allem im Süden. Vereinzelt sind im Laufe des Tages auch ein paar Regenschauer möglich. In der Obersteiermark hingegen gibt es die meiste Sonne bei bis zu 24 Grad. Dann drehen wir das morgen Mittwoch einmal zeitweise sonnig im Süden. In der Obersteiermark dagegen, vor allem im Norden, sind schon in der Früh ein paar Regenschauer möglich. Die Tageshöchstwerte liegen dann morgen zwischen 19 und 26 Grad. In 5 Minuten wird es 5:30.
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2: Mit Hannes Haab, guten Morgen. Weil ein Bagger eine Gasleitung beschädigt hat, musste gestern bei Kapfenberg die B20 gesperrt werden. Weil viel Gas ausgeströmt ist, sind auch die Mitarbeiter eines angrenzenden Firmengeländes in Sicherheit gebracht worden. Der Betrieb hat auch den Gasnotdienst der Energie Steiermark angerufen. Die Techniker haben die Gasleitung dann abgedreht. Fachleute haben auch den Betrieb auf eine gefährliche Gaskonzentration untersucht. Nach dem Okay wurde der Betrieb und auch die Straße wieder freigegeben. Die Polizei und Fachleute warnen vor einer neuen Betrugsmasche im Internet. Aktuell sind E-Mails mit angeblichen Spenden oder günstigen Kreditangeboten im Umlauf. Die Täter versprechen hohe Geldbeträge, verlangen aber eine Überweisung von Gebühren. Auch gefälschte Mails über angebliche Ermittlungsverfahren sind zuletzt wieder öfter aufgetaucht, um Betroffene unter Druck zu setzen. Experten raten, auf keinen Fall zu zahlen oder persönliche Daten weiterzugeben, verdächtige Nachrichten sofort löschen.
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2: Trotz Urlaub, 3/4 der Menschen sind für den Job immer erreichbar. Heißt, sie prüfen Nachrichten und E-Mails oder schalten auch das Handy nicht ab. Gleichzeitig belastet das 1/4, wie eine Umfrage von Karriere.at zeigt. Vor allem Führungskräfte sind es, die auch abseits vom Büro erreichbar sind, sein Team frühzeitig auf die Abwesenheit vorzubereiten oder fixe Zeiten für Erreichbarkeiten auszumachen, kann helfen.
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0: Ja, Valentina, wie läuft's?
3: Sehr gut, ihr kommt überall super voran. Gibt's Infos, habt ihr was? Dann sehr gern anrufen 0316 80 90 80. Dankeschön und gute Fahrt.

0: Hand aufs Herz. Urlaub heißt ja eigentlich abschalten. Aber gelingt das wirklich? Schönen guten Morgen, die Antenne Steiermark Montermacher sind hier. Da liegt man gemütlich am Strand, hat endlich die Füße im Sand, lauscht dem Meer. Das sag ich mal!
1: Es gibt ja
0: schon wieder eine Nachricht vom Chef. Kannst du vielleicht kurz? Und dieses ganz kurz ist ja bekanntlich nicht wirklich ganz kurz. Wie ist denn es bei euch? Seid ihr im Urlaub konsequent offline und denkt euch, ich bin jetzt weg? Bis bald. Oder schaut ihr dann doch immer wieder eure E-Mails an, beantwortet WhatsApp-Nachrichten oder seid ihr im Notfall sogar erreichbar?
2: Immer abgeschalten. Urlaub ist Urlaub, Dienst ist Dienst.
3: Wie ist es bei dir im Urlaub? Kann man dich erreichen oder wer muss man sein, dass man dich in deinem Urlaub erreicht?
4: Ist prinzipiell egal, man kann mich immer erreichen. Also ist jetzt nicht so tragisch, ich bin da nicht so.
3: Das heißt, wenn sich die Firma meldet?
4: Bin ich schon erreichbar eigentlich. Also ja, weil es wird nichts Dramatisches sein.
3: Darf ich fragen, was du arbeitest?
4: Im Büro. Und wenn was sein sollte, dann wird es wahrscheinlich nur vielleicht eine kurze Frage sein, ob ich das oder das weiß und sonst, ja.
0: Ja, wie schaut es denn bei euch aus? Seid ihr im Urlaub wirklich auf Urlaub? Oder dann doch irgendwie wieder am Smartphone und beantwortet E-Mails? Diskutiert gerne mit, sagt uns Bescheid unter 0316 80 90 80 und vielleicht habt ihr ja schon mal eine lustige Geschichte auch
1: über
0: so eine WhatsApp-Nachricht erlebt im Urlaub.

0: 10 Minuten nach 5:30. Guten Morgen mit Antenne Steiermark. Valentina, wie läuft's auf den Straßen?
1: Bitte Vorsicht auf der Sechsemmering-Schnellstraße Richtung Wien zwischen Kinsberg-Ost und Krieglach. Das sind Tiere auf der Fahrbahn. Da bitte sehr vorsichtig fahren. Ansonsten läuft's aber, gute Fahrt weiterhin.
0: Überwiegend bewölkt jetzt im Süden heute durch den Tag. Vereinzelt sind im Laufe des Tages auch ein paar Regenschauer mit dabei. In der Obersteiermark hingegen gibt's mehr Sonne, das bei bis zu 24 Grad.
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1: Der Dienstag heute, viele Wolken, vereinzelt sind auch ein paar Regenschauer möglich. In der Obersteiermark hingegen gibt es die meiste Sonne bei bis zu 24 Grad. Der Mittwochmorgen, zeitweise sonnig, vor allem im Süden. In der nördlichen Obersteiermark sind allerdings in der Früh schon ein paar Regenschauer dabei. Das morgen bei 19 bis 26 Grad. In 5 Minuten wird 6.
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2: Mit Hannes Harp, guten Morgen. Bei Kapfenberg musste gestern die B20 gesperrt werden, weil bei Bauarbeiten eine Gasleitung beschädigt wurde. Weil viel Gas ausgeströmt ist, sind auch die Mitarbeiter eines angrenzenden Firmengeländes in Sicherheit gebracht worden. Der Betrieb hat den Gasnotdienst der Energie Steiermark gerufen. Die Techniker haben die Gasleitung dann abgedreht. Fachleute haben schlussendlich den Betrieb auf eine gefährliche Gaskonzentration untersucht. Nach dem Okay konnten die Mitarbeiter wieder zurück in ihre Firma. Auch die Straße konnte wieder freigegeben werden.
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2: Trotz Urlaub, 3/4 der Menschen sind für den Job immer erreichbar. Heißt, sie prüfen Nachrichten und E-Mails oder schalten auch das Handy nicht ab. Gleichzeitig belastet das 1/4, wie eine Umfrage von Karriere.at zeigt. Vor allem Führungskräfte sind es, die auch abseits vom Büro erreichbar sind, sein Team frühzeitig auf die Abwesenheit vorzubereiten oder fixe Zeiten für Erreichbarkeiten auszumachen, kann helfen. Rund um die Affäre um den Wiener Wirtschaftskammerpräsidenten Ruck legt auch WKO-Chefin Martha Schulz einen Rücktritt nahe. Seine Aussagen entsprechen in keiner Weise unserem Weltbild noch unserer Kultur, wie Entscheidungen getroffen werden, so Schulz. Auch Kanzler Stocker verlangt volle Aufklärung. Aus einem geleakten Gesprächsprotokoll geht hervor, dass sich Ruck mit seinem Einfluss auf Personalentscheidungen gebrüstet und sich abfällig über Frauen geäußert haben soll. Überwältigender Empfang für den neuen Fußballweltmeister Spanien gestern in der Heimat. Mehr als 1 Million Menschen haben die Mannschaft im Madrider Stadtzentrum gefeiert. Zuvor hat das Team von Trainer Luis de la Fuente, König Felipe und danach Regierungschef Sanchez begrüßt. Felipe war mit seiner Familie auch beim Endspiel in den USA dabei.
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1: Um kurz vor 6.
3: Bitte Vorsicht auf der S6 der Semmering-Schnellstraße Richtung Wien bei Mitterdorf im Mürztal. Da ist ein Fuchs auf der Fahrbahn unterwegs. Bitte aufpassen. 0316 80 90 80, die richtige Nummer, wenn ihr Stausblitzer oder andere Verkehrsinfos habt. Danke und kommt gut an.
1: Tja, und plötzlich ist Dienstag. Schönen
4: Wahnsinn,
1: guten Morgen.
4: Morgen.
1: Wir sind die Antenne Steiermark, Muntermacher Valentina Ober und Markus Dietrich.
4: Hallo.
1: Euch wünschen wir einen schönen Start in den Tag.
4: Sowieso.
1: Jetzt wird's sauber, hier ist Homewrecker.

0: 4 Minuten nach 6, einen schönen guten Morgen, hier sind die Antenne Steiermark, Muntermacher am Dienstag.
1: Guten Morgen.
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1: Und noch schöner eigentlich,
0: ja,
1: oder?
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0: sechs, viertelstündlich begleiten wir euch mit den aktuellsten Infos von den Straßen. Valentina?
1: Da läuft's, alle Hauptverbindungen sind frei. Gute Fahrt weiterhin.
0: Sehr wechselhaft ist der Tag heute, wieder überwiegend bewölkt. Jetzt im Süden durch den Dienstag. Vereinzelt sind im Laufe des Tages auch ein paar Regenschauer hier möglich. In der Obersteiermark hingegen mehr Sonne bei bis zu 24 Grad.
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0: Also alle, die immer gesagt haben, red doch gescheit Hochdeutsch. Jetzt kommt endlich die Retourkutsche. Schönen guten Morgen mit den Antenne Steiermark Muttermachern. Wissenschaftler haben nämlich herausgefunden, Dialektsprecher sind beim Lernen von Fremdsprachen im Vorteil.
1: Na schau.
0: Studie zeigt, dass eben Menschen, die Dialekt sprechen, ein messbar größeres Sprachzentrum im Gehirn haben als reine Hochdeutschsprecher. Also kurz gesagt, unser Steirisch ist nicht nur schön, sondern offenbar auch ein richtig gutes Gehirntraining.
1: Das sind richtig gescheite Leute.
0: Ja, bleibt nur ein kleines Problem. Das größte Sprachzentrum hilft auch nichts, wenn das Gegenüber nur Bahnhof versteht. Und einer versteht Steirisch ganz sicher regelmäßig nicht. Siri.
2: Da Siri, wer ist das Wetter heute am Raffiertel über 8?
3: Bitte wiederholen Sie die Frage.
2: Naja, das Wetter heute bei mir am Raffiertel über 8.
3: Ich konnte keine Angaben für Aumara Viertel über Orte finden.
2: Asreta, Siri! Asreta!
3: Ich habe folgende Angebote für Sweater auf Amazon gefunden. Baumwollsweater.
2: Meine Herren, ist das ein Klopper, das funktioniert aber ab, der 3 Grafis.

0: Guten Morgen, Steiermark. Überwiegend bewölkt, jetzt im Süden durch den Tag. Vereinzelt sind im Laufe des Tages auch ein paar Regenschauer möglich. In der Obersteiermark hingegen habt ihr mehr Sonne. Die Temperaturen heute 19 bis 24 Grad. Morgen Mittwoch drehen wir einmal das Wetter. Da wird es zeitweise sonnig im Süden. In der nördlichen Obersteiermark sind in der Früh hingegen schon ein paar Regenschauer dabei. Das morgen bei 19 bis 26 Grad. In 5 Minuten wird es 6:30.
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2: Mit Hannes Haab, guten Morgen. Bei Kapfenberg musste gestern die B20 gesperrt werden, weil bei Bauarbeiten eine Gasleitung beschädigt wurde. Weil viel Gas ausgeströmt ist, sind auch die Mitarbeiter eines angrenzenden Firmengeländes in Sicherheit gebracht worden. Techniker der Energie Steiermark haben die Gasleitung dann abgedreht. Nach dem Okay von Fachleuten konnten die Mitarbeiter auch wieder zurück in ihre Firma. Auch die Straße konnte wieder freigegeben werden. Der GAK hat Liam Hermes fürs defensive Mittelfeld verpflichtet. Der 22-jährige Israeli hat einen Vertrag bis 2029 bekommen. Er stößt von Maccabi Haifa zu den Grazern. Sein Club hat ihn bis dato aber an Sheriff Tiraspol, den moldauischen Cupsieger, verliehen. Liam ist laufstark und arbeitet fleißig gegen den Ball. Diese Stabilität brauchen wir im Zentrum, sagt Sportdirektor Wawra.
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2: Rund um die Affäre um den Wiener Wirtschaftskammerpräsidenten Ruck legt auch WKO-Chefin Martha Schulz einen Rücktritt nahe. Seine Aussagen entsprechen in keiner Weise unserem Weltbild noch unserer Kultur, wie Entscheidungen getroffen werden, so Schulz. Auch Kanzler Stocker verlangt volle Aufklärung. Aus einem geleakten Gesprächsprotokoll geht hervor, dass sich Ruck mit seinem Einfluss auf Personalentscheidungen gebrüstet und sich abfällig über Frauen geäußert haben soll.
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0: Um 6:45.
3: Ihr kommt überall super in die Arbeit. Gibt's frische Infos, dann bitte an uns 0316 80 90 80.
0: Eine gute Fahrt.
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0: Die Fußball-WM ist vorbei, endlich. Also für alle, die in den letzten Wochen das Gefühl hatten, der Fernseher kennt nur noch Abseits, Videoschiedsrichter und irgendwelche Nachspielzeiten. Gute Nachrichten, es darf wieder über andere Dinge geredet werden. Aber eine Fußballsache, die haben wir noch, eine ganz wichtige sogar, denn für Sturm Graz geht es jetzt um die Qualifikation für die Champions League. Und wenn ein Verein aus der Steiermark die Chancen hat, sich mit Europas Besten zu messen, dann schauen wir da natürlich genau hin, Valentina.
1: So ist es. Otto Kitteschwili, Goran Stankovic und Co. sind bereit für die neue Saison beim SK Sturm Graz. Und das sollten sie auch. Denn, wie du gesagt hast, heute geht's los mit dem ersten Heimspiel und das gleich in der zweiten Runde der Champions League Quali. Auf die Schwarzen wartet in Liebenau heute Hearts of Midlothian aus Schottland. Und wenn es nach Trainer Fabio Ingolitsch geht, dann kann es jederzeit losgehen.
2: Wir fühlen uns gut vorbereitet darauf und uns auf uns fokussieren, wollen unser Leistungsvermögen einfach abrufen und den Gegner einfach vor Probleme stellen und denken, dass wir zu Hause mit unserer Art und Weise den Gegner da schon wehtun können. Und dafür braucht es aber eine volle Überzeugung, einen sehr guten Tag, eine gute Leistung und unsere Sturmfans im Rücken, dass wir gemeinsam einfach da eine sehr gute Ausgangslage uns dann auch erarbeiten können für das Rückspiel.
1: So ist es. Ohne euch Fans geht sowieso gar nichts. Und gewinnt Sturm heute, dann wäre für die Schwarzen zumindest die Ligaphase der Europa League fix. Und auch deswegen ist dieses Spiel so wichtig. Bis zur Ligaphase der Königsklasse muss Sturm aber 3 Runden gut überstehen. Ankick heute ist um 20.30 Uhr.
0: Die Daumen sind gedrückt und vielleicht hören wir ja schon bald diese berühmte Champions League-Hymne in Graz.
1: Das wäre noch was, ja? Ja, magisch.
0: Schönen Start Ihnen Dienstagmorgen mit Antenne Steiermark. Und nach so viel Sport jetzt mal was zum Auflockern. Achtung! Geht ein Rocker in den Blumenladen und fragt, sagen Sie mal, wo sind denn hier die ganzen Roses? Schlechter Witz, aber ein Riesenhit. Ist Paradise City. Ein Hit, der bleibt auf Antenne Steiermark.

0: 6.42 Uhr. Schönen guten Morgen. Antenne Steiermark begleitet euch zur Arbeit.
1: Sowieso, aber da sind wir schon wieder fertig. Da kommt ihr überall super voran. Gute Fahrt.
0: Im Süden ist es heute wieder mal ordentlich bewölkt. Vereinzelt sind im Tagesverlauf auch ein paar Regenschauer dabei. In der Obersteiermark hingegen gibt es mehr Sonne. Das heute bei Tageshöchstwerten zwischen 19 und 24 Grad.
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3: Viele Wolken heute im Süden. Vereinzelt sind auch ein paar Regenschauer dabei. In der Obersteiermark hingegen gibt es mehr Sonne bei bis zu 24 Grad. Morgen Mittwoch dreht sich das Ganze. Das ist vor allem im Süden sonnig. In der nördlichen Obersteiermark sind in der Früh schon ein paar Regenschauer dabei. Die Tageshöchstwerte morgen dann 19 bis 26 Grad. In 5 Minuten wird 7.
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4: Mit Hannes Harp. Guten Morgen. Am Marienplatz in Leoben soll sich bald einiges verändern. Die Stadt will den Platz heuer im Herbst neu gestalten. Für mehr Sicherheit wird der Gehsteig erneuert und der Schutzweg etwas breiter gemacht. Auch optisch wird der Platz verschönert. Er bekommt ein neues Pflaster und die Beleuchtung wird verbessert. Ziel ist, dass der Marienplatz freundlicher aussieht und die Menschen sich dort wohler fühlen. Für das alte Gebäude direkt daneben gibt es übrigens noch keine konkreten Pläne.
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4: Auch im Urlaub sind viele für den Job erreichbar. Das zeigt eine Umfrage von Karriere.at. Fast 3/4 checken demnach ihre Mails und Nachrichten und sind für Notfälle erreichbar. Etwa 1/4 belastet das auch speziell Mitarbeiter in Führungsrollen. Sein Team frühzeitig auf die Abwesenheit vorzubereiten oder fixe Zeiten für Erreichbarkeiten auszumachen, kann helfen, rät die Jobplattform. Auch in der 10. Nacht in Folge haben die USA Ziele im Iran angegriffen, darunter viele militärische Einrichtungen wie Startanlagen für Drohnen und Raketen. Amerika will damit die Möglichkeiten von Teheran schwächen, weiter Handelsschiffe in der Straße von Hormuz anzugreifen. Die spanische Fußballmannschaft ist nach ihrem WM-Sieg gestern noch euphorisch in der Heimat empfangen worden. Von Fans, König Felipe und Regierungschef Sanchez. Mehr als 1 Million Menschen haben im Stadtzentrum von Madrid ihre Helden gefeiert. Der oben offene Doppeldeckerbus mit dem Team hat sich mehrere Stunden lang durch die Innenstadt geschoben.
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3: Kurz vor 7.
5: So soll's laufen an einem Dienstagmorgen. Ohne Störungen kommt ihr da überall voran. Gute Fahrt weiterhin.
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3: Na dann packen wir's, gehen wir's an in den nächsten Arbeitstag. Wir helfen euch. Koffein sozusagen für die Ohren. Die Antenne Steiermark Muttermacher, Valentina Ober und Markus Dietrich.
5: Guten Morgen.
3: Schönes Wachwerden.

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0: 11 Minuten nach 7, guten Morgen, Antenne Steiermark hier mit dem viertelstündlichen Verkehrs- und Blitzer-Update.
1: Ihr braucht ein bisschen länger im Frühverkehr in der Landeshauptstadt in der Puntigamer Straße in Graz. 10 Minuten Zeitverlust, ansonsten läuft es aber überall richtig gut. Gute Fahrt euch.
0: Viele Wolken heute, vereinzelt sind im Tagesverlauf auch ein paar Regenschauer möglich. In der Obersteiermark hingegen gibt es mehr Sonne, das bei bis zu 24 Grad.
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0: Einen schönen guten Morgen mit Antenne Steiermark. Es ist 7.17 Uhr und beim Antenne Steiermark Sommer Plus versuchen wir, euren Sommerstückel besser zu machen. Heute sogar ein bisschen kulinarischer.
1: Ja, guten Morgen. Da spricht die Wasek Carmen aus St. Peter-Freienstein.
0: Schönen guten Morgen, Carmen. Was
2: Hallo.
0: Darf bei dir
2: guten
0: am Griller nicht
1: Morgen.
0: Fehlen?
1: Fleisch.
0: Das ist jetzt wie aus der Pistole geschossen kommen.
1: Ich bin, sagen wir, Fraktion alles, also Gemüse und Soßen und Co., aber ich sage, beim Grillen darf auf alle Fälle ein gutes Drumfleisch nicht fehlen.
0: Grillst du selber oder hast du jemanden, der für dich grillt?
1: Wenn, dann grillt mein Bruder, der kann.

0: und dann lasse ich das machen.
1: Okay, aber ich bin überzeugt davon, dein Bruder kann sich noch ein bisschen was abschauen von den Damen und Herren von Genusshandwerk. Für dich gibt es einen Grillabend für insgesamt 4 Personen, inklusive Weinbegleitung.
0: Weltklasse, super, danke, danke, danke.
1: Sehr gerne.
0: Freue mich voll, echt wahnsinnig.
1: Erzähl denn zu deinem engsten Freundeskreis, wer nimmst du da dazu?
0: Ja, ich sage mal, ich nehme sicher meine Mädels mit von dem her. Also Claudia, Jessie, die können sich schon mal einpacken. Die sind immer da, wenn ich es brauche und die spüren es, wenn ich es brauche und umgekehrt genauso. Wir sind schon durch viele Höhen und Tiefen gegangen in unserem Leben und ja, das macht jetzt 2 Personen ganz besonders aus.
1: Na bitte, das klingt ja nach einer gemütlichen Runde. Claudia, Jessie, dein Bruder und du. Hey, ich wünsche euch richtig viel Spaß.
0: Ja, danke, danke, danke. Freut mich echt volle Kanne.
1: Sehr gerne, Carmen. Und auch ihr habt euer Sommerplus verdient. Jetzt euren Preis aussuchen online auf Antenne.at und einfach unseren den Namen von euch schicken. Und morgen einschalten die Muttermacher wieder um 7:15.
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0: Schönen guten Morgen am Dienstag.
1: Überwiegend bewölkt heute im Süden, da sind auch immer wieder mal ein paar Regenschauer möglich. In der Obersteiermark gibt es mehr Sonne bei bis zu 24 Grad. Morgen Mittwoch dreht sich das Ganze, da ist es dann vor allem im Süden sonnig. In der nördlichen Obersteiermark sind schon in der Früh ein paar Regenschauer dabei, bis morgen bei 19 bis 26 Grad.
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1: 5:30.
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4: Mit Hannes Harp. Guten Morgen. Am Marienplatz in Leoben soll sich bald einiges verändern. Die Stadt will den Platz heuer im Herbst neu gestalten. Für mehr Sicherheit wird der Gehsteig erneuert und der Schutzweg etwas breiter gemacht. Auch optisch wird der Platz verschönert. Er bekommt ein neues Pflaster und die Beleuchtung wird verbessert. Ziel ist, dass der Marienplatz freundlicher aussieht und die Menschen sich dort wohler fühlen. Für das alte Gebäude direkt daneben gibt es übrigens noch keine konkreten Pläne. Weil ein Bagger eine Gasleitung beschädigt hat, musste gestern bei Kapfenberg die B20 gesperrt werden. Weil viel Gas ausgeströmt ist, sind auch die Mitarbeiter eines angrenzenden Firmengeländes in Sicherheit gebracht worden. Der Betrieb hat auch den Gasnotdienst der Energiesteiermark angerufen. Die Techniker haben die Gasleitung dann abgedreht. Fachleute haben auch den Betrieb auf eine gefährliche Gaskonzentration untersucht. Nach dem Okay wurde der Betrieb und auch die Straße wieder freigegeben.
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4: Die Stadt Innsbruck hat nach den aufgetauchten Missbrauchsvorwürfen gegen den verstorbenen SOS-Kinderdorf-Gründer Gmeiner eine Straße umbenannt. Die Hermann-Gmeiner-Straße heißt ab sofort Josefine-Söldner-Straße. Die Stadt würdigt damit die frühere Lehrerin und Landtagsabgeordnete, die sich über Jahrzehnte besonders für Bildung und Frauenrechte eingesetzt hat. Auch andere Städte in Österreich haben bereits Straßen umbenannt oder sind dabei, neue Namen zu finden. Zuletzt hat die Heimatgemeinde Gmeiners Alberschwende im Bregenzerwald beschlossen, den Gemeindesaal in Dorfsaal umzubenennen.
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1: Kurz vor 7:30.
5: 10 Minuten plus gibt's in Graz im Frühverkehr in der Puntigammer Straße. Ansonsten läuft's überall super. 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
1: Eine gute Fahrt.
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0: endlich eine klare Sache. Urlaub bedeutet Erholung, Ausschlafen, Abschalten, Durchatmen. Aber die Realität schaut ein bisschen anders aus. Da bimmelt kurz das Handy, Mail ploppt auf, irgendwer aus dem Büro meldet sich, kannst mal kurz und plötzlich ist man schon wieder voll in der Arbeit. Erreichbarkeit im Urlaub, das ist Thema heute Morgen bei unserer Antenne Steiermark Muntermacher. Kleines Beispiel aus den eigenen Reihen, das war letzte oder vorletzte Woche beim Meeting, Videocall. Wer meldet sich da plötzlich mit Strohhut, Sonnenbrille und einem breiten Grinsen im Sonnenschein vom Malle?
1: Der Stefan Mooshammer.
0: Ja, genau.
1: Er wollte halt dabei sein beim Meeting.
0: Ja, aber eigentlich hat er Urlaub gehabt.
1: Ja,
0: ich? Ja, es ehrt ihm sehr, aber warum? Ja? Wie macht ihr das? Ja? Ist im Urlaub Funkstille oder werft ihr zwischendurch doch einen Blick auf Mail? Seid ihr erreichbar?
2: Für Familie und Freunde. Aber Firma meinst du vielleicht auch? Nein, Firma nicht. Weil ich mehr Ruhe haben will, abschalten. Deswegen habe ich Urlaub.
3: Ja, auch so, ne? Also nur Familie, Freunde. Rest ist mir eigentlich wurscht.
4: Und wenn sie die Firma meldet?
3: Ja, dann bin ich irgendwo. Nur nicht da.
1: Okay. Recht hat er, wirklich.
0: Wie konsequent schafft ihr es, im Urlaub wirklich abzuschalten? Wenn nicht, was hindert euch dran? Und falls ihr es doch schafft, dann sagt uns bitte mal ein paar Tipps, wie ihr das macht. Ruft uns gerne an, 0316 80 90 80, die Nummer ins Antenne Steiermark Muntermacher Studio.

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1: 7.42 Uhr, schönen guten Morgen, Antenne Steiermark hier mit dem viertelstündlichen Verkehrs- und Blitzer-Update.
2: Ihr braucht ein bisschen länger in Graz, da startet im Frühverkehr Puntigammer Straße ca. 10 Minuten Zeitverlust und wir haben den ersten Blitzer und zwar bitte nicht so schnell auf der S7 der Fürstenfeller Schnellstraße Richtung Knoten Riegersdorf vor dem Tunnel Rudersdorf. Gute und sichere Fahrt.
1: Viele Wolken heute im Süden vereinzelt, sind im Laufe des Tages auch ein paar Regenschauer möglich. Dazwischen lässt sich aber durchaus die Sonne blicken, am meisten in der Obersteiermark bei bis zu 24 Grad heute.
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2: Das Steiermark-Wetter. Überwiegend bewölkt, heute im Süden vereinzelt sind im Tagesverlauf auch ein paar Regenschauer möglich. In der Obersteiermark hingegen gibt es mehr Sonne. 24 Grad wären es heute maximal. Morgen bis zu 26 Grad, da ist es dann vor allem im Süden sonnig. In der nördlichen Obersteiermark allerdings in der Früh schon mit ein paar Regenschauern. In 5 Minuten wird es 8.
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3: Mit Hannes Harp, guten Morgen. Ein Jäger aus dem Bezirk Leibnitz soll letztes Jahr gegen Mitternacht eine Katze erschossen haben, weil er sie mit einem Dachs verwechselt hat. Davor habe er auch einen Igel erschossen, auch im Glauben, es sei ein Dachs. Gegen ihn ist ein Waffenverbot verhängt worden, das wollte er aber nicht auf sich sitzen lassen und hat sich an den Verwaltungsgerichtshof gewandt. Das Höchstgericht hat aber abgelehnt, das Waffenverbot bleibt aufrecht.
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3: Den Gang zur Behörde können wir uns mittlerweile oft sparen. Durch die digitale Verwaltung lässt sich vieles online erledigen. Die Menschen in Österreich sind mit dem digitalen Verwaltungsservice allerdings nur mäßig zufrieden. Wie eine aktuelle Studie der Boston Consulting Group zeigt, zurückzuführen ist das wohl auf technische Fehler oder mangelnde Benutzerfreundlichkeit. Nur 4 von 10 berichten von keinen Problemen. In der Affäre rund um den Wiener Wirtschaftskammerpräsidenten Walter Ruck hat WKÖ-Chefin Martha Schulz indirekt einen Rücktritt gefordert. Sie geht davon aus, dass Ruck Schaden von der Kammer abwenden will und die richtigen Schritte setzen wird, heißt es in einem Statement. Auch Bundeskanzler Stocker will alle Vorwürfe geklärt sehen. Ruck soll sich unter anderem mit seinem Einfluss auf Personalentscheidungen gebrüstet und abfällig über Frauen geäußert haben. Die Vertragsverlängerung ist nun fix. ÖFB-Nationalspieler Conny Leimer bleibt bis Sommer 2029 beim deutschen Fußballrekordmeister Bayern München. Der 29-Jährige hat einen entsprechenden Vertrag unterschrieben. Dem Schritt war ein monatelanger Poker zwischen den Salzburgern und den Münchnern vorausgegangen.
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2: Kurz vor 8.

0: L205, das ist die Lahrfeller Landesstraße zwischen Bad Radkersburg und Sicheldorf. Da ist eine lange Ölspur, die Einsatzkräfte sind aber schon vor Ort. Grad Stau im Frühverkehr der Puntigamer Straße und auch am Klassie, Zeitverlust jeweils ca. 10 Minuten. Und geblitzt werdet ihr auch auf der S7 der Fürstenfeller Schnellstraße Richtung Knoten Riegersdorf vor dem Tunnel Rodersdorf. 0316 80 90 80, die Nummer, wenn es was gibt, dann bitte an uns. Gute Fahrt.
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2: Herzlich willkommen und vor allem einen schönen Start in den neuen Arbeitstag. Die Muntermacher sind hier, Valentina Ober und Markus Dietrich.
0: Guten Morgen, hi.
2: Schönen guten Morgen, kurz vor acht.

0: Vier Minuten nach acht. Hier sind die Antenne Steiermark Muttermacher. Einen schönen guten Morgen am Dienstag. Die Fußball-WM liegt hinter uns und damit auch die Wochen voller Diskussionen, endlosen Nachspielzeiten und Schlafentzug für alle, die schon ein bisschen Fußballpause gebraucht haben. Jetzt endlich mal durchatmen. Aber eine Fußballsache, die haben wir noch. Eine ganz wichtige sogar, denn für unseren SK Sturm Graz geht es jetzt um die Qualifikation für die Champions League. Und wenn eben ein Verein aus der Steiermark die Chance hat, da europamäßig mitzumischen, dann müssen wir uns das natürlich auch genauer anschauen, Valentina.
1: Ota Kiteschwili, Goran Stankovic und Co. sind bereit für die neue Saison beim SK Sturm Graz. Und das sollten sie auch, wie du gesagt hast, denn heute geht's los mit dem ersten Heimspiel und das gleich in der zweiten Runde der Champions League Quali. Auf die Schwarzen wartet in Liebenau heute Hearts of Midlothian aus Schottland. Und wenn es nach Trainer Fabio Ingolitsch geht, dann kann es jederzeit losgehen.
2: Wir fühlen uns gut vorbereitet darauf und uns auf uns fokussieren, wollen unser Leistungsvermögen einfach abrufen und den Gegner einfach vor Probleme stellen und denken, dass wir zu Hause mit unserer Art und Weise den Gegner da schon wehtun können. Und dafür braucht es aber eine volle Überzeugung, einen sehr guten Tag, eine gute Leistung und unsere Sturmfans im Rücken, dass wir gemeinsam einfach da eine sehr gute Ausgangslage uns dann auch erarbeiten können für das Rückspiel.
1: So ist es. Ohne euch Fans geht sowieso gar nichts. Gewinnsturm heute wäre für die Schwarzen zumindest die Ligaphase der Europa League fix. Auch deswegen ist dieses Match so wichtig. Bis zur Ligaphase der Königsklasse muss Sturm aber drei Runden gut überstehen. Ankick ist heute um 20.30 Uhr.
0: Wir drücken jedenfalls jetzt schon mal ganz fest die Daumen und wer weiß, vielleicht gibt es ja bald diese legendäre Champions League Hymne in Graz.
1: Boah, das wär's.
0: Das wäre ein absolutes Highlight.
3: Die sind die Besten, die Größten.
0: Ja, ich glaube, das singen die wirklich da drin oder
1: natürlich,
0: so, gell?
1: Ja.
0: Ich habe das noch nie so wirklich verstanden.
1: Du aber bist gut. Ja auch nicht so ein Fußballprofi.
0: Eben, ja. Nicht nur so, sondern ich bin gar kein Fußballprofi.

0: Ist heute für euch in der Obersteiermark. Ansonsten immer wieder Wolken, teilweise nur sonnig bei bis zu 24 Grad.
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0: Mensch, Batsch, also alle, die immer gesagt haben, red doch einmal gescheit Hochdeutsch. Jetzt gibt's eine Retourkutsche für euch. Guten Morgen mit den Antenne Steiermark munter machen. Wissenschaftler haben nämlich herausgefunden, Dialektsprecher sind beim Lernen von Fremdsprachen im Vorteil. Also eine Studie zeigt eben, dass Menschen, die Dialekt sprechen, ein messbar größeres Sprachzentrum im Gehirn haben als tatsächlich reine Hochdeutschsprecher.
1: Also Birds weiterhin, ganz viel.
0: Ja, genau. Unser Steirisch ist es also nicht nur schön, sondern auch ein richtig gutes Gehirntraining. Nicht nur ein kleines Problem, das größte Sprachzentrum hilft halt auch nichts, wenn das Gegenüber nichts versteht.
2: Der Osiri, wer ist denn das Wetter heute am Viertel über 8?
3: Bitte wiederholen Sie die Frage.
2: Naja, das Wetter heute bei mir am Viertel über 8.
3: Ich konnte keine Angaben für Aumara Viertel über 8 finden.
2: Das Wetter, Siri, das Wetter!
3: Ich habe folgende Angebote für Sweater auf Amazon gefunden. 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

0: Schönen guten Morgen am Dienstag. Der bringt heute die meiste Sonne in der Obersteiermark. Im Süden kriegen wir auch ein bisschen was davon ab, aber da sind schon mehr Wolken unterwegs. Und vereinzelt kann es im Tagesverlauf auch ein paar Regenschauer geben. 24 Grad werden es heute maximal. Morgen Mittwoch zeitweise sonnig, vor allem im Süden. In der nördlichen Obersteiermark sind in der Früh schon ein paar Regenschauer dabei. Das morgen bei 19 bis 26 Grad. 5:30.
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2: Mit Hannes Harp. Guten Morgen. Ein Jäger aus dem Bezirk Leibnitz soll letztes Jahr gegen Mitternacht eine Katze erschossen haben, weil er sie mit einem Dachs verwechselt hat. Davor habe er auch einen Igel erschossen, auch im Glauben, es sei ein Dachs. Gegen ihn ist ein Waffenverbot verhängt worden, das wollte er aber nicht auf sich sitzen lassen und hat sich an den Verwaltungsgerichtshof gewandt. Das Höchstgericht hat aber abgelehnt, das Waffenverbot bleibt aufrecht. Der GRK hat Liam Hermesch fürs defensive Mittelfeld verpflichtet. Der 22-jährige Israeli hat einen Vertrag bis 2029 bekommen. Er stößt von Maccabi Haifa zu den Grazern. Sein Club hat ihn bis dato aber an Sheriff Tiraspol, den moldauischen Cupsieger, verliehen. Liam ist laufstark und arbeitet fleißig gegen den Ball. Diese Stabilität brauchen wir im Zentrum, sagt Sportdirektor Wawra.
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2: Den Gang zur Behörde können wir uns mittlerweile oft sparen. Durch die digitale Verwaltung lässt sich vieles online erledigen. Die Menschen in Österreich sind mit dem digitalen Verwaltungsservice allerdings nur mäßig zufrieden. Wie eine aktuelle Studie der Boston Consulting Group zeigt, zurückzuführen ist das wohl auf technische Fehler oder mangelnde Benutzerfreundlichkeit. Nur 4 von 10 berichten von keinen Problemen.
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0: Kurz vor 8:30.
3: L205 Laafeller Landesstraße zwischen Bad Radkersburg und Sicheldorf, da ist eine lange Ölspur auf der Fahrbahn, die Einsatzkräfte sind vor Ort. Und bitte nicht zu schnell auf der S7 der Fürstenfeller Schnellstraße Richtung Knoten Riggersdorf, da wird vor dem Tunnel Rudersdorf kontrolliert. 030 10 80 90 80, die Nummer, wenn es frische Infos gibt. Gute Fahrt.
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5 Minuten nach 8:30. Einen schönen guten Morgen am Dienstag. Die Antenne Steiermark Muttermacher. Ah ja, das ist doch schön, wenn man Freunde hat, die nicht nur auf der Fußmatte stehen, wenn sie was brauchen, sondern die die Tür eintreten, wenn du mal was brauchst, ja? Und Carmen aus St. Peter-Freienstein hat genau zwei solcher Freundinnen. Zur Erklärung, Carmen hat ja heute bei unserem Sommer Plus ordentlich gestaubt. Wir schenken ihr einen Grillabend für 4 Personen von Genusshandwerk mit insgesamt 4 Personen, das 500 € wert ist, inklusive Weinbegleitung. Und eben, wen sie mitnimmt,

0: Das hat sich schon genauestens im Kopf.
1: Ich nehme sicher meine Mädels mit von dem her. Also Claudia, Jessie, die können sie schon mal einpacken. Die sind immer da, wenn ich es brauche und die spüren es, wenn ich es brauche. Und umgekehrt, ja, das macht die zwei Personen ganz besonders aus.
0: Hey, wir wünschen euch einen richtig gemütlichen Abend bei Genuss Handwerk. Und auch euren Sommer machen wir morgen ein Stückchen schöner. Was es ist, das könnt ihr euch aussuchen, online auf antenne.at. Wichtig, Muntermacher einschalten. Morgen wieder um 7:15.

0: 8.43 Uhr. Guten Morgen, Antenne Steiermark mit dem Verkehrs- und Blitzer-Update.
1: Ein bisschen dauert es länger in Graz am Ländkei und in der Puntigammer Straße plant ca. jeweils 10 Minuten mehr ein. Ansonsten läuft es aber überall. Gute Fahrt weiterhin.
0: Sehr viele Wolken sind heute wieder in der Steiermark unterwegs, vor allem im Süden. Es lässt sich zwar zwischendurch die Sonne blicken, aber im Laufe des Tages sind auch ein paar Regenschauer möglich. In der Obersteiermark bleibt es bei mehr Sonne. Bis zu 24 Grad werden es heute noch.
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0: Schönen guten Morgen am Dienstag. Der startet teilweise sonnig. Vor allem im Süden sind heute aber wieder dicke Wolken unterwegs. Da ganz vereinzelt auch regnen. In der Obersteiermark hingegen gibt es mehr Sonne bei bis zu 24 Grad. Morgen drehen wir das Ganze um. Der Mittwoch ist vor allem im Süden sonnig. In der nördlichen Obersteiermark sind in der Früh schon ein paar Regenschauer dabei. Das Ganze bei Tageshöchstwerten zwischen 19 und 26 Grad.
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0: 9:05.
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3: Mit Hannes Harp. Guten

0: Morgen. Die Steiermark will die medizinische Versorgung neu organisieren und österreichweite Pilotregion für Fachzentren werden. Geplant ist, dass in diesen Zentren mehrere Fachärzte an einem Standort zusammenarbeiten. Mehr von Christina Adler.
1: Bis 2030 sind 3 Facharztzentren geplant. In Graz, im Norden von Graz und in der Weststeiermark. Patientinnen und Patienten sollen dort verschiedene Fachärzte unter einem Dach finden. So sollen auch Lücken durch unbesetzte Kassenstellen geschlossen werden. Solche gemeinsamen Lösungen gibt es bereits in Deutschlandsberg, Hartberg und Liezen. Außerdem soll die Zahl der Primärversorgungszentren in der Steiermark bis 2030 von derzeit 26 auf 40 steigen.
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0: Es waren unschöne Szenen nach dem Fußball-WM-Endspiel in den USA. Verlierer Argentinien hat sich schon beim Match selbst weniger durch gute Taktik als durch unfaires Verhalten ausgezeichnet. Nun kommt eine FIFA-Untersuchung auf das Team um Superstar Lionel Messi zu. Nach der 0:1-Niederlage sind die Argentinier Paredes und Molina auch noch auf spanische Spieler losgegangen. Da wurde gerangelt, geschubst und gerempelt. Molina hatte auch den vorbeilaufenden Kapitän Rodri geschlagen. Den Gang zur Behörde können wir uns mittlerweile oft sparen. Durch die digitale Verwaltung lässt sich vieles online erledigen. Die Menschen in Österreich sind mit dem digitalen Verwaltungsservice allerdings nur mäßig zufrieden. Wie eine aktuelle Studie der Boston Consulting Group zeigt, zurückzuführen ist das wohl auf technische Fehler oder mangelnde Benutzerfreundlichkeit. Nur 4 von 10 berichten von keinen Problemen. Eine US-Bundesrichterin in Kalifornien hat die geplante Übernahme von Warner Bros. Discovery auf Eis gelegt. Kalifornien und 11 weitere US-Bundesstaaten haben gegen die Übernahme durch den Konkurrenten Paramount geklagt. Sie argumentieren, dass das zu höheren Preisen, sinkender Qualität und weniger Inhalten für das Publikum führen würde. Obwohl die Fusion bereits genehmigt wurde, will die Bundesrichterin den Fall nun prüfen. Der Deal hat fast 100 Milliarden Euro ausgemacht.
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3: Um kurz vor 9, guten Morgen.
4: Die meisten von euch sind schon in der Arbeit angekommen und das merkt man auch auf den Straßen, da läuft super. Gute Fahrt weiterhin.
3: Ja, und die restlichen sind im Urlaub wahrscheinlich.
4: Genau.
3: Wir sind aber für euch da, die Antenne Steiermark Muntermacher sind hier, Valentina Ober und Markus Dietrich.
4: Hallo.
3: Schönen guten Morgen.

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0: 9 Minuten nach 9, einen schönen guten Morgen. Am Dienstag, Antenne Steiermark ist hier viertelstündlich mit dem Verkehrs- und Blitzer-Update.
1: Die Hauptverbindungen sind frei, aber Staud in Graz am Lendke und in der Puntigamer Straße, da verliert ihr bis zu einer Viertelstunde und geblitzt wird auch in der Landeshauptstadt in der Rebengasse. Gute Fahrt.
0: Überwiegend bewölkt geht es heute durch den Dienstag, vor allem im Süden. Da sind auch vereinzelt Regenschauer möglich. In der Obersteiermark kriegt ihr heute mehr Sonne ab, das bei 19 bis maximal 24 Grad.
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0: Spaß auf Antenne Steiermark. Schönen Start in den Dienstag. Ja, ein bisschen Sonne gibt's ja auch im Süden, wobei da liegen heute die meisten Wolken rum. Vereinzelt sind auch ein paar Regenschauer möglich. In der Obersteiermark gibt's heute ein bisschen mehr Sonne bei bis zu 24 Grad. Schauen wir noch schnell auf Mittwochmorgen, da ist es genau umgedreht, da gibt's im Süden wieder mehr Sonne. In der nördlichen Obersteiermark sind schon in der Früh ein paar Regenschauer dabei. Das morgen bei Tageshöchstwerten zwischen 19 und 26 Grad. In 5 Minuten wird's halb 10.
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2: Mit Hannes Harp. Guten Morgen. Die Steiermark will die medizinische Versorgung neu organisieren und Österreich heute Pilotregion für Facharztzentren werden. Bis 2030 sind 3 Facharztzentren geplant, 2 bei Graz, eines in der Weststeiermark. Patientinnen und Patienten sollen dort verschiedene Fachärzte unter einem Dach finden. Solche gemeinsamen Lösungen gibt es jetzt bereits in Deutschlandsberg, Hartberg und Liezen. Bis in 4 Jahren soll es auch an die 40 Primärversorgungszentren geben. Am Marienplatz in Leoben soll sich bald einiges verändern. Die Stadt will den Platz heuer im Herbst neu gestalten. Für mehr Sicherheit wird der Gehsteig erneuert und der Schutzweg etwas breiter gemacht. Auch optisch wird der Platz verschönert. Er bekommt ein neues Pflaster und die Beleuchtung wird verbessert. Ziel ist, dass der Marienplatz freundlicher aussieht und die Menschen sich dort wohler fühlen. Für das alte Gebäude direkt daneben gibt es übrigens noch keine konkreten Pläne.
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2: Auch im Urlaub sind viele für den Job erreichbar. Das zeigt eine Umfrage von Karriere.at. Fast 3/4 checken demnach ihre Mails und Nachrichten und sind für Notfälle erreichbar. Etwa 1/4 belastet das auch speziell Mitarbeiter in Führungsrollen. Sein Team frühzeitig auf die Abwesenheit vorzubereiten oder fixe Zeiten für Erreichbarkeiten auszumachen, kann helfen, rät die Jobplattform.
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0: Wie läuft's auf den Straßen, Valentina?
3: Ein bisschen Stau haben wir in der Landeshauptstadt am Landkei und auch in der Puntigammer Straße bis zu einer Viertelstunde verliert ihr da. Und geblitzt wird auf der B74 der Sulmtalstraße zwischen Graschach und Kleinstetten im 50er bei der Leitner Tankstelle und in Graz in der Rebengasse. Gute Fahrt weiterhin.
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0: Zwei Minuten nach 9:30, guten Morgen, die Antenne Steiermark Muntermacher. Ach, das ist doch was schön. Da hat man richtig den Sand schon unter den Füßen,
1: herrlich.
0: Den Sonnenbrand im Gesicht und plötzlich...
1: Oh.
0: Ja, was war denn das jetzt schon wieder? Naja, na. Das wird nicht so. Vielleicht doch.
1: Oh je.
0: Jeder kennt das irgendwie. Ja? Man ist gerade so irgendwie am Entspannen, hat vergessen, die Benachrichtigungen auszuschalten und dann geht es irgendwie in der Firmengruppe schon wieder rund. Und natürlich, also jetzt mal ganz im Ernst, wer ignoriert es denn? Keiner. Man will ja wissen, was los ist. Und plötzlich ist man dann wieder irgendwie bei der Arbeit. Das ist unser Thema heute Morgen, Erreichbarkeit im Urlaub.
1: Genau.
0: Wie machst du es?
1: Ich bin leider einer, die es liest, die
0: ja,
1: sogar ihre Mails aufmacht im
0: wirklich?
1: Urlaub. Ja, ich kann

0: schwer abschalten, aber es wäre besser, wenn man es ganz lässt. Du?
1: Ja, kommt drauf an. Also wenn ich wirklich meinen Sommerurlaub habe, dann...
0: Ist vorbei.
1: Dann
0: hinter
1: ist vorbei.
0: Hinter dir die Sinnflut. Ja, recht hast
1: genau.
0: Du.
1: Genau, wie ist bei euch?
2: Immer abgeschalten. Urlaub ist Urlaub, Dienst ist Dienst.
3: Wie ist es bei dir im Urlaub? Kann man dich erreichen oder wer muss man sein, dass man dich in deinem Urlaub erreicht?
4: Ist prinzipiell egal, man kann mich immer erreichen. Also ist jetzt nicht so tragisch, ich bin da nicht so.
3: Das heißt, wenn sich die Firma meldet?
4: Bin ich schon erreichbar eigentlich. Also ja, weil es wird nichts Dramatisches sein.
3: Darf ich fragen, was du arbeitest?
4: Im Büro. Und wenn was sein sollte, dann wird es wahrscheinlich nur vielleicht eine kurze Frage sein, ob ich das oder das weiß und sonst, ja.
1: Mhm. Seid ihr erreichbar im Urlaub? Ruft uns gerne an unter 0316 80 90 80. Und weil du gesagt hast, hinter mir die Sinnflut, jein. Ja, also von einer Nachricht, die schalte ich mal aus, die Benachrichtigungen. Mhm. Ja, weil wenn es wirklich wichtig ist, dann
0: willst
1: ruft ihr wer an.
0: Ja.
1: Genau. Dann kann man nicht abheben.
0: Oder sollte man nicht, ja.
1: 4 nach halb 10. Schönen Start in den Dienstag.

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2: 9.41 Uhr. Einen schönen guten Morgen. Antenne Steiermark hier mit dem viertelstündlichen Verkehrs- und Blitzer-Update.
3: Ein bisschen länger dauert es in Graz am Ländke und auch in der Puntigamer Straße bis zu 15 Minuten Zeitverlust. Und geblitzt wird auch schon auf der B74 der Sulmtalstraße zwischen Graschach und Kleinstetten im 50er bei der Leitner Tankstelle und in Graz in der Redengasse. Gute Fahrt euch.
2: Heute geht es wieder mit vielen Wolken durch den Tag, vor allem im Süden. Da gibt es auch vereinzelt Regenschauer. Ansonsten Sonne bei bis zu 24 Grad.
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2: Ein Mix aus Sonne und Wolken erwartet uns heute am Dienstag. Die Temperaturen, die schaffen es über 24 Grad heute nicht hinaus. Am Nachmittag verdichten sich die Wolken wieder und kurze Regenschauer und Gewitter ziehen durch. Morgen am Mittwoch, da starten wir in der Obersteiermark schon mit Wolken und Nieselregen in den Tag. Am Nachmittag wird es dann in der ganzen Steiermark freundlicher. Es ist 9:55.
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3: Mit Hannes Haab. Einen tödlichen Arbeitsunfall hat es gestern in Niederösterreich in Mistelbach gegeben. Ein 34-Jähriger aus dem Bezirk Weiz ist beim Abmontieren von Photovoltaikpanelen 7 Meter abgestürzt. Der Mann dürfte am Dach der Firmenhalle auf eine Lichtplatte gestiegen und eingebrochen sein, sagt die Polizei. Der 34-Jährige ist an seinen Verletzungen im LKH Mistelbach verstorben. Das Arbeitsinspektorat untersucht den Unfall derzeit.
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3: Im Skandal rund um den Chef der Wiener Wirtschaftskammer, Walter Ruck, haben Profil und Kronenzeitung neue Passagen aus einem vertraulichen Gesprächsprotokoll veröffentlicht. Er soll Vertreter der Industrie als degenerierte Oberösterreicher bezeichnet und Wirtschaftsminister Hartmannsdorfer einen Obersachbearbeiter der Regierung genannt haben. Ruck hat bisher alle Vorwürfe bestritten. Die Präsidentin der Wirtschaftskammer, Martha Schulz, hat Ruck indirekt nahegelegt, zurückzutreten. Der Sportdiscounter Decathlon ruft mehrere seiner E-Scooter zurück, weil möglicherweise ein Riss an der Verbindung zwischen Rahmen und Vorbau entstehen kann. Das kann zu schweren Stürzen führen, warnt Decathlon. Alle Infos, welche Modelle genau betroffen sind, gibt es im Rückrufbereich auf der Homepage des Herstellers. Am zweitgrößten türkischen See Gölü sind 12.800 Flamingo-Küken geschlüpft. Das ist ein neuer Rekord und ein Erfolg für den Naturschutz. Denn strenger Umweltschutz ist für den vielen Nachwuchs verantwortlich. Noch vor 5 Jahren war der See fast ausgetrocknet und die Zugvögel hatten fast kein Futter.
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2: Eine gute Fahrt, 9:53. A9 Pyrn-Autobahn in Fahrtrichtung Linz. Ein defektes Fahrzeug steht da zwischen Seiersberg und Graz-Webling. Bitte hier aufpassen. Und ab nach Graz. Es staut wegen Überlastung am Lendke und auch in der Puntigammer Straße 10 bis 15 Minuten plus. Und bitte lächeln auf der B74 Sulmtalstraße. Da wird geblitzt zwischen Graschach und Glernstetten in der 50er-Zone bei der Leitner Tankstelle. Und auch in Graz in der Rebengasse haben wir ebenfalls einen Blitzer entdeckt. Habt ihr Infos, Staus, Blitzerunfälle, bitte melden die Nummer zu uns 0316 80 90 80. Gute Fahrt.
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2: Schönen Dienstag, Steiermark, und schöne Ferien an alle Kids. Der Lennox und der Benny, die genießen gerade die zweite Ferienwoche in Fürstenfeld. Ich sage, ist euch noch nicht Fahrt?
5: Nö. Also das Ausschlafen ist schon gut.
2: Ja, herrlich. Dann guten Morgen an euch und schönes Aufstehen mit Olli Murs und Troublemaker. Das hört jetzt gleich munter. Happy Dienstag.

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0: Ich liebe diesen Song. Billie Eilish mit Birds of a Feather. So schön. Dienstagvormittag, 10.25 Uhr. Gute Fahrt, wir schauen auf die Straßen in Graz, da braucht ihr ein bisschen länger wegen Überlastung. Am Lendkeder ist ganz schön viel los, in der Glacis-Straße und auch in der Puntigammer Straße, da braucht ihr aktuell 10 Minuten länger. Ansonsten läuft's ganz gut, habt ihr Infos, Staus, Blitzer, Unfälle entdeckt, bitte anrufen. Die Nummer zu uns 0316 80 90 80, gute Fahrt.
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0: Dankeschön an unsere Antenne Steiermark Straßenchecker, die immer fleißig unterwegs sind und uns Störungen melden. So wie aktuell auf der A2 Südautobahn in Fahrtrichtung Graz, da hatte ein LKW einen Reifenplatzer und die Reifenteile, die liegen jetzt auf der Fahrbahn zwischen Gleisdorf West und Lassnitzhöhe. Bitte hier aufpassen in diesem Bereich. Gute Fahrt.
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1: Ein gemütlicher Feriendienstag ist es heute, ein Mix aus Sonne und Wolken. Die Temperaturen, die klettern heute auf maximal 24 Grad. Am Nachmittag verdichten sich die Wolken, es ziehen kurze Regenschauer und Gewitter durch. Morgen am Mittwoch. Da starten wir in der Obersteiermark schon mit Wolken und Nieselregen in den Tag. Am Nachmittag, da wird's dann in der ganzen Steiermark wieder freundlicher.
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1: Es ist 11:05.
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3: Mit Hannes Harp. Einen tödlichen Arbeitsunfall hat es gestern in Niederösterreich in Mistelbach gegeben. Ein 34-Jähriger aus dem Bezirk Weiz ist beim Abmontieren von Photovoltaikpanelen 7 Meter abgestürzt. Der Mann dürfte am Dach der Firmenhalle auf eine Lichtplatte gestiegen und eingebrochen sein, sagt die Polizei. Der 34-Jährige ist an seinen Verletzungen im LKH Mistelbach verstorben. Das Arbeitsinspektorat untersucht den Unfall derzeit.
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3: Drückend heiß ist es derzeit zwar nicht, aber vor allem im Juni haben viele Menschen beim Arbeiten unter den extremen Temperaturen gestöhnt. Knapp 2/3 oft oder sogar täglich, wie eine noch laufende Online-Umfrage des ÖGB zeigt. Rund 3 von 10 Beschäftigten arbeiten bei Temperaturen von 33 Grad und mehr. 11% bei mehr als 36 Grad, etwa 6 von 10 wünschen sich Hitzebeauftragte, mehr als die Hälfte eine Kühlung. Im Skandal rund um den Chef der Wiener Wirtschaftskammer, Walter Ruck, haben Profil und Kronenzeitung neue Passagen aus einem vertraulichen Gesprächsprotokoll veröffentlicht. Er soll Vertreter der Industrie als degenerierte Oberösterreicher bezeichnet und Wirtschaftsminister Hartmannsdorfer einen Obersachbearbeiter der Regierung genannt haben. Ruck hat bisher alle Vorwürfe bestritten. Die Präsidentin der Wirtschaftskammer, Martha Schulz, hat Ruck indirekt nahegelegt, zurückzutreten. 9 Monate nach dem spektakulären Juwelenraub im Pariser Louvre soll der betroffene Museumsteil wieder öffnen. Die Apollo-Galerie ist ab morgen für Besucher freigegeben. Juwelen werden dort vorerst aber nicht mehr ausgestellt. Im Oktober 2025 hatten 4 Männer am helllichten Tag einen Teil der französischen Kronjuwelen erbeutet. Die mutmaßlichen Täter wurden festgenommen. Von der Beute fehlt aber weiter jede Spur.
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1: Eine gute Fahrt, 11:03. A2 Südautobahn in Fahrtrichtung Graz. Ein LKW hatte hier einen Reifenplatzer zwischen Gleisdorf West und Lassnitzhöhe. Da liegen Reifenteile auf der Fahrbahn, bitte hier aufpassen. Ab nach Graz, es staut wegen Überlastung am Ländkeh, auf der Glacis-Straße und auch auf der Puntigammer Straße. Ihr braucht hier jeweils 10 Minuten länger. Und bitte nicht so schnell in Graz, in der Jansgasse, da wird geblitzt, in der 30er-Zone, direkt bei der Auster. Habt ihr noch weitere Verkehrsinfos, Staus, Blitzer, Unfälle entdeckt? Bitte anrufen. Die Nummer ist 0316 80 90 80. Gute Fahrt.
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1: Und liebe Grüße in die Arbeit, zu euch ins Büro, auf die Baustelle, in den Supermarkt, ins Postauto. Hi, ich bin Verena Kicker und ganz egal, wo ihr gerade jetzt fleißig am Arbeiten seid, ich begleite euch mit der besten Sommermusik.
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1: Luis Fonsi ist gleich dran mit Despacito.
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1: Ein bisschen Rock'n'Roll ist mit dabei, Bon Jovi. Und los geht's mit ganz gemütlichen Klängen von Holly Humberstone. Mag ich sehr gern den Song. Das ist To Love Somebody. Schönen Dienstag allseits.

0: Kurz nach 11, wir schauen gemeinsam auf die Straßen. Das ist wichtig, an zwei Südautobahnen in Fahrtrichtung Klagenfurt. Da gibt es eine Sperre zwischen Scheffern und Aspang und zwar nach einem Unfall mit einem LKW. Es staut auch bereits. Bitte ausweichen über die Abfahrt Aspang und die B54 Wechselstraße. In der Gegenrichtung, in Fahrtrichtung Wien auf der A2, da ist ebenfalls der zweite Fahrstreifen gesperrt. Kommt gut an.
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0: So schön, die Stimme von Luis Capaldi, Someone You Loved auf Antenne Steiermark. 11.25 Uhr, hier ist Antenne Steiermark mit dem besten Verkehrsservice und wir schauen auf die A2 Südautobahn in Fahrtrichtung Klagenfurt. Da gibt es eine Sperre zwischen Schäfern und Friedberg-Pingau. Grund ist hier ein Unfall mit einem LKW, es staut auch bereits. Bitte ausweichen, am besten schon über die Abfahrt Aspang und die B54. Auch in die Gegenrichtung, A2 in Fahrtrichtung Wien, da staut es bereits zwischen Friedberg-Pingau und Schäfern. Ihr verliert hier 8 Minuten. A2 Süd in Fahrtrichtung Klagenfurt, da gibt es ein defektes Fahrzeug. Das steht aktuell zwischen Gleisdorf West und Lassnitzhöhe. Bitte hier aufpassen. Dann wechseln wir auf die A9 Pünautobahn in Fahrtrichtung Linz. Ein Fahrstreifen ist hier gesperrt und es staut auch schon zwischen Kalwang und Tregelwang. Zeitverlust 10 Minuten. Ab nach Graz, auch hier staut es wegen Überlastung. Aktuell am Lendke, Glacierstraße und auch in der Puntigammer Straße. Ihr braucht hier 10 Minuten länger. Und nicht so schnell einen Blitzer haben wir entdeckt in der Landeshauptstadt in Graz und zu einer Jansgasse in der 30er-Zone direkt bei der Auster. Alle Infos bitte gleich an uns. Staus, Blitzer, Unfälle. Die Nummer ist 0316 80 90 80. Gute Fahrt euch.
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0: In Gleisdorf, da erwartet euch am Wochenende ein ja wirklich kulturelles Highlight, der Tipp Kirta. Seit über 5 Jahrzehnten ein Fixpunkt und am kommenden Freitag und Samstag ist es wieder soweit. Traditionelle Marktstände, regionale Köstlichkeiten, aufregende Fahrgeschäfte und Live-Musik. Also wirklich ein Erlebnistag für die ganze Familie. Am Schlossberg Bruck, da steht der Freitagabend ganz im Zeichen von Rock'n'Roll und Retro-Sounds. Die Oldschool Bastards, die bringen ab 19 Uhr Live-Musik mit viel, viel Energie auf die Bühne und sorgen auch für sommerliche Stimmung. Alle Infos dazu gibt's online, klickt euch rein auf schlossberg-bruck.at. Die Tour de Steiermark bringt uns am Sonntag ja ins schöne Ennstal. Die Bewegungsrevolution lädt nämlich zur Ödensee-Wanderung mit Führung durch das Kainische Moor. Treffpunkt ist am Sonntag um 10 Uhr beim Parkplatz am Ödensee. Geht seit circa 3 Stunden. Einfach hinkommen und mitwandern.
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0: Hier ist Antenne Steiermark mit dem Verkehrsupdate. Gute Nachrichten habe ich für alle, die gerade auf der A2 in Fahrtrichtung Graz unterwegs sind, zwischen Gleisdorf West und Lassnitzhöhe. Da sind die Reifenteile jetzt entfernt worden. Ihr habt wieder freie Fahrt. Kommt gut an.
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2: Mit einem Mix aus Sonne und Wolken starten wir in die Mittagspause. Die Temperaturen, die liegen bei maximal 24 Grad. Am Nachmittag, da verdichten sich die Wolken wieder. Es ziehen kurze Regenschauer und Gewitter durch. Morgen am Mittwoch, da starten wir in der Obersteiermark mit Wolken und Nieselregen in den Tag. Am Nachmittag, da wird es dann in der ganzen Steiermark freundlicher. Es ist 12:05. Mahlzeit.
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3: Mit Hannes Haab. Erneut hält ein Waldbrand die Feuerwehren auf Trab, diesmal im Gemeindegebiet von Rottenmann. Seit heute früh sind da auch Hubschrauber gegen das Feuer im Einsatz. Kurz vor 9 Uhr am Abend ist bei der Feuerwehr der Alarm eingegangen, dass es in einem Waldstück im Ortsteil Oppenberg brennt. Aktuell sind etwa 40 Quadratmeter betroffen. Weil das Gelände schwer zugänglich ist, unterstützen 2 Polizeihubschrauber und ein Heli vom Bundesheer. Die Feuerwehr rechnet, dass der Einsatz noch heute beendet werden kann, ist die Info vom Bereichsfeuerwehrverband Liezen.
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3: In Österreich gibt es immer weniger Asylanträge. 4.900 waren es im ersten Halbjahr, ein Minus von 45% im Vergleich zum Vorjahr. Nur mehr 2.000 davon waren Asylerstanträge. Zudem mussten 2.200 Menschen mit Asylbezug das Land verlassen oder wurden abgeschoben. Grund dafür sind laut Innenminister Karner der Stopp des Familiennachzugs, strengere Grenzkontrollen mit Ungarn und der verstärkte EU-Außengrenzschutz. Nach dem schweren Verkehrsunfall auf der Westautobahn im Bezirk Amstetten in Niederösterreich am vergangenen Samstag gibt es nun ein drittes Todesopfer. Eine 82-jährige Deutsche, die auf der Rückbank gesessen ist, ist ihren Verletzungen im Krankenhaus in Linz erlegen. 2 Männer, 44 und 74 Jahre alt, sind bereits an der Unfallstelle gestorben. Das Auto des 74-jährigen Lenkers ist gegen eine Leitschiene gekracht, die sich ins Fahrzeug gebohrt hat. Drückend heiß ist es derzeit zwar nicht, aber vor allem im Juni haben viele Menschen beim Arbeiten unter den extremen Temperaturen gestöhnt. Knapp 2/3 oft oder sogar täglich, wie eine noch laufende Online-Umfrage des ÖGB zeigt. Rund 3 von 10 Beschäftigten arbeiten bei Temperaturen von 33 Grad und mehr. 11% bei mehr als 36 Grad, etwa 6 von 10 wünschen sich Hitzebeauftragte, mehr als die Hälfte eine Kühlung.
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2: Eine gute Fahrt, 12:03. Ihr braucht Geduld auf der A2 Südautobahn in Fahrtrichtung Klagenfurt. Da gibt es eine Sperre zwischen Schäffern und Friedberg-Pingau. Grund ist hier ein sehr schwerer Unfall mit einem LKW. Es staut hier massiv. Ihr braucht hier mindestens eine halbe Stunde länger ausweichen. Bitte schon so früh es geht über die Abfahrt Aspang und dann über die B54 die Wechselstraße ausweichen. Auch in der Gegenrichtung in Fahrtrichtung Wien, da gibt es Hindernisse auf der Fahrbahn. Da staut zwischen Friedberg-Pingau und Schäffern. Zeitverlust hier 20 Minuten. A9, Pyrnautobahn in Fahrtrichtung Linz, da ist ein Fahrstreifen gesperrt und es staut zwischen Kallwang und Tregelwang, Zeitverlust hier 20 Minuten. Und Graz, Stau wegen Überlastung, da ist einiges los in der Innenstadt, am Landquai, auf der Glacisstraße und auch in der Puntigammer Straße, 10 Minuten mehr Fahrzeit. Ansonsten läuft's. Habt ihr Infos, bitte gerne durchgeben. Die Nummer zu uns 0316 80 90 80. Gute Fahrt.
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2: Mahlzeit und schöne Mittagspause wünsche ich euch. Der Tobias aus Breitenbuch, der hat Ferien und die Mama hat sich extra Urlaub genommen. Und jetzt wird zum Mittag gekocht. Tobias, sag, hast du ein Lieblingsgericht?
5: Ja, ich esse gern Spaghetti Bolognese mit grünem Salat von der Mama, weil sie es einfach gut macht.
2: Moi, das ist lieb. Und als Mama kocht man da gleich noch viel, viel lieber. Ja, lasst euch die Spaghetti schmecken heute zum Mittag. Von mir gibt's den Antenne Steiermark Lunch Song für euch. Das ist Chapel Rowan. Das

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1: 5 Minuten vor halb 1, Mahlzeit und gute Fahrt. Antenne Steiermark ist hier mit dem besten Verkehrsservice. A2 Südautobahn in Fahrtrichtung Klagenfurt, da braucht ihr gute Nerven. Da gibt es eine Sperre zwischen Schäfern und Friedberg-Pingau. Grund ist hier ein sehr schwerer Unfall mit einem LKW. Es staut hier massiv, ausweichen bitte frühzeitig. Am besten schon über die Abfahrt Aspang und dann über die B54 die Wechselstraße ausweichen. Auch in der Gegenrichtung, in Fahrtrichtung Wien, da staut zwischen Friedberg-Pingau und Schäfern. Ihr verliert hier 20 Minuten. Dann wechseln wir auf die A9. Pyrnautobahn in Fahrtrichtung Linz, da ist ein Fahrstreifen gesperrt und es staut zwischen Kalwang und Tregelwang. Zeitverlust hier ebenfalls 20 Minuten. Und ab nach Graz, da ist einiges los. Stau wegen Überlastung am Lentkei, auf der Glacierstraße und auch in der Puntigammer Straße.

0: Straße. Ihr braucht hier 10 Minuten länger. Habt ihr noch weitere Infos, Staus, Blitzer, Unfälle? Bitte anrufen die Nummer zu uns 0316 80 90 80. Gute Fahrt.
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0: Ja, einige sind von der Mittagspause wieder zurück, fleißig am Arbeiten, hoffentlich hochkonzentriert und voll bei der Sache. Ja, und trotzdem kann es mal passieren, dass man während der Arbeit einen Schaden verursacht. Tja, was macht man dann? Naja, jetzt kommt es drauf an, ob es sich um einen unbeabsichtigten Fehler handelt oder um leichte Fahrlässigkeit, grobe Fahrlässigkeit oder sogar um einen Vorsatz. Das wird im Streitfall vom Gericht entschieden, sagt Julia Lackner von der Arbeiterkammer Steiermark.
2: Ist ein Schaden passiert, wird manchmal die Schadenshöhe direkt vom Lohn des Dienstnehmers abgezogen. Wichtig, der Dienstnehmer muss über die konkrete Schadenshöhe informiert werden. Darüber hinaus darf durch einen Schaden nicht der gesamte Monatslohn einbehalten werden. Das Existenzminimum muss verbleiben. Tipp von uns: Bei Schadensabzügen im aufrechten Arbeitsverhältnis sollte diesen unbedingt binnen 14 Tagen widersprochen werden.
0: Sonst endet nämlich die Einspruchfrist. Übrigens spielen auch Verantwortung der Tätigkeit, Ausbildung und korrekte Einschulung eine wichtige Rolle.

0: Martin Garrix, Bono und The Edge. Was für eine coole Kombi. Hi, Antenne Steiermark ist hier. Jetzt mit dem Verkehrsupdate. Ein schwerer LKW-Unfall hat sich auf der A2 ereignet. Südautobahn in Fahrtrichtung Klagenfurt. Da gibt es eine Sperre zwischen Schäffern und Friedberg-Pingau. Es staut hier massiv. Ausweichen am besten so früh es geht bei der Abfahrt Aspang und dann über die B54 die Wechselstraße. Ihr braucht hier mindestens eine halbe Stunde länger. Und auch in der Gegenrichtung, in Fahrtrichtung Wien, da staut zwischen Friedberg, Pingau und Schäffern. Hier verliert ihr 20 Minuten. Gute und sichere Fahrt.
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1: Und das kommt heute von Roland Schmidt.
2: Sonne und Wolken wechseln sich heute ab. In einigen Regionen sind die Wolken aber dichter und es beginnt dann stellenweise auch zu regnen, vor allem bei euch in der westlichen Obersteiermark. Die Höchstwerte, die liegen heute zwischen 19 und 25 Grad. Morgen Mittwoch gibt's auch einen Mix aus Sonne und Wolken. Es bleibt weitgehend trocken. Die Temperaturen, die schaffen's morgen auf bis zu 26 Grad.
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1: Und jetzt ist es 5 Minuten vor 1.
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3: Mit Melanie Wenig. Gerade erst haben Trainsurfer die Choralmstrecke lahmgelegt, weil sie auf einen Schnellzug aufgesprungen waren,

0: Nun hat sich ein Carsurfer in der Steiermark lebensgefährlich verletzt. Polizeisprecher Fritz Grundnick.
1: Wie sich dann im Endeffekt herausgestellt hat, ist dieser 19-Jährige offenbar auch zuerst auf der Motorhaube eines Fahrzeuges gesessen und dann auf den Kofferraum geklettert. Und dabei dürfte dieser 19-Jährige vom Fahrzeug gefallen sein.
0: Der Bursche ist mit lebensgefährlichen Kopfverletzungen ins LKH Südweststeiermark nach Wagner gebracht worden. Am Steuer war eine 19-Jährige ohne Führerschein.
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0: In Österreich gibt es immer weniger Asylanträge. 4.900 waren es im ersten Halbjahr, ein Minus von rund 45% im Vergleich zum Vorjahr. Im gleichen Zeitraum mussten mehr als 7.000 Menschen Österreich verlassen oder wurden abgeschoben. Erstmals seit über 20 Jahren sind damit mehr Menschen abgeschoben worden, als neue Asylanträge gestellt wurden, so die Bilanz von Innenminister Karner. Landwirtschaftsminister Totschnig kündigt strengere Kontrollen bei Futtermitteln an. Konkret geht es um Futter, das aus Ländern außerhalb der EU importiert wird. Das Bundesamt für Ernährungssicherheit soll in den nächsten Monaten genauer hinschauen, woher das Futter kommt und ob verbotene Stoffe drinstecken. Totschnig begründet das damit, dass heimische Bauern selbst strenge EU-Regeln einhalten müssen. Bei Importware aus Drittstaaten sei das oft nicht der Fall. Nach dem spektakulären Juwelenraub im Pariser Louvre vor 9 Monaten soll der betroffene Museumsteil wieder öffnen. Die Apollo-Galerie ist ab morgen für Besucher freigegeben. Juwelen werden dort vorerst aber nicht mehr ausgestellt. Vergangenen Oktober hatten 4 Männer am helllichten Tag einen Teil der französischen Kronjuwelen erbeutet. Die mutmaßlichen Täter wurden festgenommen. Von der Beute fehlt nach wie vor jede Spur.
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3: Es ist jetzt 3:03 und wir schauen gemeinsam auf die A2, die Südautobahn in Richtung Klagenfurt. Da gibt es eine Sperre zwischen Schäffern und Friedberg-Pinkau. Grund dafür ist ein Unfall mit einem LKW. Es gibt Stau, Ausweichen bereits über die Abfahrt Aspang und die B54, die Wechselstraße. Dann schauen wir auf die A2 Südautobahn in Richtung Wien, also in die Gegenrichtung. Da staut es ebenfalls zwischen Friedberg-Pinkau und Schäffern. Da dauert es 20 Minuten länger. A9 Pyrnautobahn in Richtung Linz. Da ist aktuell ein Fahrstreifen gesperrt zwischen Karlwang und Stregelwang und es staut in dem Bereich. Zeitverlust dabei 20 Minuten. Und Graz, da staut es auch etwas in Überlastung am Landkei, der Glasiestraße und der Puntigammer Straße. Da dauert es jeweils 10 Minuten länger. Alle Staus, alle Blitzer, habt ihr noch was entdeckt? Dann bitte anrufen unter der 0316 80 90 80 und ich wünsche euch weiterhin eine gute und vor allem eine sichere Fahrt.
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3: Ich wünsche euch einen schönen Dienstagnachmittag, Steiermark. Und ich habe jetzt eine ganz besondere Person am Telefon, und zwar den Mario. Und der möchte eine kleine Liebeserklärung übermitteln. Mario, wenn du deiner Traumfrau, der Sabine, etwas sagen könntest, was wär's?
4: Ich würde sagen, dass sie ein besonderer Mensch ist und ich liebe sie über alles auf der Welt. Und ich will mich auch noch bei ihr bedanken, weil ich bin sehr lange krank und die steht mir auf der Seite. Die bedeutet mir alles auf dieser Welt.
3: Wahnsinn, das nenne ich eine Liebeserklärung. Sabine, ich bin mir auch ziemlich sicher, dass du gerade zuhörst und ich bin mir ebenfalls sicher, dass du seine Geste so wertschätzt, wie er sie gemeint hat. Danke, dass du so bist und dass es Menschen wie dich auf dieser Welt gibt. Und um eure Liebe jetzt ein bisschen zu feiern, spiele ich euch den Hit Love Me Now von Kygo. Ich wünsche euch einen wunderschönen Dienstagnachmittag. 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

0: Hier ist Antenne Steiermark an eurem Dienstagnachmittag und es ist Zeit für ein Verkehrs- und Blitzer-Update. Wir schauen gemeinsam auf die A2 Südautobahn in Richtung Klagenfurt. Da gibt es eine Sperre zwischen Schäffern und Friedberg-Pinkau. Grund ist ein Unfall mit einem LKW. Da staut es auch bereits. Ausweichen geht über die Abfahrt Aspang und die B54 die Wechselstraße. Da staut es aber auch schon ein wenig, wenn möglich über die S6 die Semmering-Schnellstraße ausweichen. Da wo es geht, wünsche ich euch weiterhin eine gute und vor allem eine sichere Fahrt.
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5 Minuten vor 1:30. Hier ist Antenne Steiermark an eurem Dienstagnachmittag. Wir schauen gemeinsam auf die A2 Südautobahn in Richtung Wien. Da gibt es Stau zwischen Friedberg, Pinger und Stefan. Ein Fahrstreifen ist da gesperrt, Zeitverlust aktuell bei 20 Minuten. Noch einmal A2 Südautobahn Richtung Klagenfurt. Da gibt es eben zwischen Stefan und Friedberg,

0: Pinkau aktuell auch eine Sperre. Grund ist ein Unfall mit einem LKW und da staut's. Ausweichen geht über die Abfahrt Aspang und die B54, die Wechselstraße, beziehungsweise wenn möglich über die S6, die Semmering-Schnellstraße. An den Pünnertorbahn in Richtung Linz, da gibt's Stau zwischen Karlwang und Tregelwang. Grund ist ein gesperrter Fahrstreifen, da dauert's 20 Minuten länger. Und S35, die Brucker Schnellstraße in Richtung Graz. Nach einem Unfall auf Höhe Rot-Leiten ist da auch eine Fahrspur gesperrt, da bitte aufpassen. Und es gibt noch etwas Stau in Graz wegen Überlastung. Am Lendke, der Glacis-Straße und der Buntigammer Straße, da dauert es jeweils 10 Minuten länger. Alle Staus, alle Blitzer, die gibt es natürlich auch jederzeit bei uns im Web und in der Antenne Steiermark App. Da wo es geht, wünsche ich euch weiterhin eine gute und vor allem eine sichere Fahrt.
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0: 13.39 Uhr auf Antenne Steiermark. Hier ist das Verkehrs- und Blitzer-Update. Wir schauen auf die A2 Südautobahn in Richtung Klagenfurt. Da gibt es eine Sperre zwischen Schäffern und Friedberg-Pinkau. Grund ist ein Unfall mit einem LKW und es staut. Ausweichen geht über die Abfahrt Aspang und die B54 die Wechselstraße. Da staut es aber auch ein wenig. Wenn möglich über die S6 die Semmering-Schnellstraße ausweichen. An der Pünn-Autobahn in Richtung Linz, da gibt es Stau zwischen Karlwang und Trigelwang. Grund ist ein gesperrter Fahrstreifen. Da dauert es rund 20 Minuten länger. S35 die Brucker Schnellstraße in Richtung Graz. Nach einem Unfall auf Höhe Rot-Leiten ist eine Fahrspur gesperrt. Da bitte aufpassen. Und in Graz staut es etwas wegen Überlastung am Lendkay, der Glacierstraße und der Puntigammer Straße. Da dauert es jeweils 10 Minuten länger. Da wo es geht, weiterhin eine gute und vor allem eine sichere Fahrt.
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2: Ja, Roland, das Sommerwetter macht heute wieder ein bisschen Pause.
3: Ja, es ist heute Nachmittag oft bewölkt, auch Regen und Gewitter sind dabei und das bei Höchstwerten zwischen 19 und 25 Grad. Auch am Abend ist es noch stellenweise nass, in der Nacht wird es dann aber weitgehend trocken. Und morgen Mittwoch wechseln sich dann Sonne und Wolken ab, es bleibt aber meist trocken bei Temperaturen bis zu 26 Grad.
2: Und jetzt ist es 2:05.
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4: Mit Melanie Wenig. Gerade erst haben Trainsurfer die Choralmstrecke lahmgelegt, weil sie auf einen Schnellzug aufgesprungen waren. Nun hat sich ein Carsurfer in der Steiermark lebensgefährlich verletzt. Der Teenager ist zuerst auf der Motorhaube gesessen und während der Fahrt dann zum Kofferraum hinaufgeklettert. Er ist runtergestürzt. Am Steuer ist eine 19-Jährige gesessen, berichtet Polizeisprecher Fritz Grundnick.
5: Es wurde die 19-Jährige auch ausgemittelt. Es hat sich herausgestellt, dass sie keinen Führerschein, keine Lenkberechtigung besitzt, aber ein Alkotest ist negativ verlaufen.
4: Der Bursche ist mit schweren Kopfverletzungen ins LKH Südweststeiermark nach Wagner gebracht worden.
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4: In Österreich gibt es immer weniger Asylanträge. 4.900 waren es im ersten Halbjahr, ein Minus von rund 45% im Vergleich zum Vorjahr. Im gleichen Zeitraum mussten mehr als 7.000 Menschen Österreich verlassen oder wurden abgeschoben. Erstmals seit über 20 Jahren sind damit mehr Menschen abgeschoben worden, als neue Asylanträge gestellt wurden, so die Bilanz von Innenminister Karner. Grünes Licht gibt's von der Bundeswettbewerbsbehörde für die Vorarlberger Medienfirma Rossmedia. Unter Auflagen darf das Unternehmen nun die Tiroler Moser Holding übernehmen, zu der etwa auch die Tiroler Tageszeitung gehört. Die BWB hat die Übernahme geprüft, weil sie Bedenken wegen der Medienvielfalt in Westösterreich hatte. Zwei offenbar betrunkene Piloten sind vor Abflug aus Genf aus dem Verkehr gezogen worden, wie jetzt bekannt wurde. Crewmitglieder der Lufthansa-Tochter Swiss haben Stunden vor dem Flug im Mai Alarm geschlagen. Sie haben die Einsatzfähigkeit der alkoholisierten Männer angezweifelt. Die Fluggesellschaft teilt heute mit, dass die Piloten seither nicht mehr fliegen. Die Ermittlungen laufen.
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2: 2:03, wir schauen auf die A2 Südautobahn in Richtung Klagenfurt. Da gibt es eine Sperre zwischen Schäffern und Friedberg-Pinkau. Grund ist ein Unfall mit einem LKW. Es staut da bereits. Ausweichen über die Abfahrt Aspang und die B54 die Wechselstraße. Da staut es aber mittlerweile auch ein wenig und ihr könnt ansonsten noch über die S6 die Semmering-Schnellstraße ausweichen. Es staut auch in der Gegenrichtung auf der A2 Südautobahn in Richtung Wien, eben bei Friedberg-Pinkau bzw. Schäffern. Da ist ein Fahrstreifen gesperrt. Ihr braucht 20 Minuten länger. A9-Pyrn-Autobahn in Richtung Linz. Da gibt es Stau zwischen Karlwang und Tregelwang. Grund ist ein gesperrter Fahrstreifen. Da dauert es eine halbe Stunde länger. S35 die Brucker Schnellstraße in Richtung Graz. Nach einem Unfall auf Höhe Rot-Leiten ist da ebenfalls eine Fahrspur gesperrt. Da dauert es 10 Minuten länger. Und in Graz gibt es etwas Stau wegen Überlastung. In der Buntigammer Straße im Baustellenbereich. Da dauert es 10 Minuten länger. Habt ihr noch was entdeckt? Stau, Blitzer oder Unfall? Dann gerne anrufen bei uns unter der 0316 80 90 80. Ich wünsche euch weiterhin eine gute und vor allem eine sichere Fahrt.
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2: Ja gut, ich denke, von einer Klimaanlage müssen wir heute nicht reden. Aber ich wünsche jetzt erst einmal einen schönen Dienstagnachmittag an alle, die eben jetzt auch ein bisschen die kühlere Sommerphase in der Steiermark genießen. Ehrlicherweise bei, keine Ahnung, zwischen 20 und 25 Grad macht es ja auch viel mehr Spaß, Sport zu machen, als wenn es so 35 Grad hat und die Sonne einmal komplett runterknallt. Also mir geht's zumindest so. Und für unsere neu gewonnene Motivation spiele ich euch jetzt Ain't It Funny von Jennifer Lopez.
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0: 14 Minuten nach 2, hier ist Antenne Steiermark mit eurem Verkehrs- und Blitz-Update. Wir schauen weiterhin auf die A2 Südautobahn in Richtung Klagenfurt. Da gibt es eine Sperre zwischen Schäffern und Friedberg-Pinkau. Grund ist ein Unfall mit einem LKW. Da staut es in dem Bereich. Ausweichen geht über die Abfahrt Aspang und die B54, die Wechselstraße. Da staut es aber auch mittlerweile, wenn möglich, über die S6, die Semmering-Schnellstraße ausweichen. Staut auch in die Gegenrichtung, also auf die A2 Südautobahn Richtung Wien, zwischen Friedberg-Pinkau und Schäffern. Grund ist da ein gesperrter Fahrstreifen, da dauert es 20 Minuten länger. Da wo es geht, weiterhin eine gute und vor allem eine sichere Fahrt.
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0: 5 Minuten vor 2:30. Hier ist eure Antenne Steiermark mit einem Verkehrs- und Blitzer-Update für euch. A2 Südautobahn in Richtung Klagenfurt. Da gibt es noch immer die Sperre zwischen Schäffern und Friedberg-Pinkau wegen einem Unfall mit einem LKW. Da staut es in dem Bereich. Ausweichen geht über die Abfahrt Aspang und die B54 die Wechselstraße. Dort staut es mittlerweile aber auch etwas. Wenn möglich über die S6 die Semmering-Schnellstraße ausweichen. Staut auch in der Gegenrichtung, also auf der A2 Südautobahn in Richtung Wien, zwischen Friedberg-Pinkau und Schäffern. Da ist ein Fahrstreifen gesperrt und es dauert 20 Minuten länger. An der Pyrnautobahn in Richtung Linz, da gibt es Stau zwischen Karlwang und Stregelwang. Grund ist ein gesperrter Fahrstreifen, da dauert es eine halbe Stunde länger. S6 Semmering-Schnellstraße in Richtung St. Michael, da gibt es zähflüssigen Verkehr vor St. Marein. S35 die Brucker-Schnellstraße in Richtung Graz. Nach einem Unfall auf Höhrot-Leiten ist da eine Fahrspur gesperrt, da dauert es rund 10 Minuten länger. Und in Graz gibt es auch etwas Stau wegen Überlastung in der Puntigammer Straße im Baustellenbereich. Da dauert es 10 Minuten länger. Falls das ein bisschen zu viel war, kein Problem, alle Staus, alle Blitzer gibt's jederzeit bei uns im Web und in der Antenne Steiermark App. Da wo es geht, weiterhin eine gute und vor allem eine sichere Fahrt.
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0: Es ist Dienstagnachmittag in der Steiermark. Das Wochenende ist also ja gar nicht so lange her und ja, der Elias, der hat's beim Fortgehen am Wochenende wieder mal ein bisschen zu tief in die Tasche

0: gegriffen. Hand aufs Herz, was hast du ausgeben dieses Mal?
1: Bei den ganzen Runden, was ich da zahlt habe, ein bisschen über 500 Euro.
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0: Hi, hier ist Antenne Steiermark mit eurem Verkehrs- und Blitzupdate. Da gibt es eine frische Meldung von der L302 Richtung Graz. Da steht ein defektes Fahrzeug bei Gradwein. Da bitte aufpassen. Da wo es geht, weiterhin eine gute und vor allem sichere Fahrt.
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3: Ja, Roland, hast du die Sonne heute irgendwo gesehen?
4: Sonne gibt's heute Nachmittag nur zwischendurch. Es bleibt oft bewölkt, auch ein paar Regenwolken, Gewitter sind dabei. Und das bei Höchstwerten zwischen 18 und 26 Grad. Morgen Mittwoch geht's oft sonnig los. Tagsüber wechseln sich Sonne und Wolken ab und es bleibt weitgehend trocken. Die Höchstwerte, die liegen morgen zwischen 18 und 26 Grad.
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4: Was nah?
3: Sie fliegt zum Wolkenkratzer.
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3: Guter Witz, gell?
4: Hast du den in der Spatzenpost gelesen, oder?
3: Tatsache. Jetzt ist es kurz vor drei.
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6: Mit Melanie Wenig. Ungewöhnlicher Einsatz gestern für die Feuerwehr bei Turnau. Ein LKW hat Dutzende Bierkisten verloren. Passiert ist das auf der B20 der Maria-Zeller-Straße. Die Folge war ein Scherbenmeer am Asphalt, schreibt die örtliche Feuerwehr. Die Kisten sind offenbar ungesichert auf der Ladefläche des LKW gestanden. Feuerwehr und Straßenmeisterei haben die Scherben weggeräumt.
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6: Wer noch überlegt, wo er oder sie studieren soll, Wien gehört in einem internationalen Ranking der besten Studierendenstädte zu den Top 10 und liegt auf Platz 9. Vor allem dank der hohen Lebensqualität in der Bundeshauptstadt.

0: statt, aber auch wegen des hohen Anteils internationaler Studierender sowie der geringen Studiengebühren. An der weltweiten Spitze liegt die Hauptstadt Südkoreas, Seoul, vor Tokio und London. Die beste Studierendenstadt Europas ist demnach München. Während in Teilen Europas weiterhin Waldbrände wüten, kommen aus Südamerika hingegen gute Nachrichten. Die Waldbrände im brasilianischen Amazonasgebiet sind im Vorjahr auf den tiefsten Stand seit Beginn der Aufzeichnungen 1983 gesunken, mit gut 3 Millionen Hektar verbrannter Fläche. Im Jahr davor waren es 6-mal so viel. Eine spätere Regenzeit und weniger Abholzung waren Gründe dafür. Und Fußballlegende Messi hat beim Empfang der argentinischen Vize-Weltmeister in Buenos Aires zur Verwunderung vieler gefehlt. Ein Abstecher in seine Heimatstadt Rosario dürfte der Grund sein, heißt es in verschiedenen Medienberichten. Sein Vater befindet sich in einem gesundheitlich kritischen Zustand. Zu seiner Zukunft im Nationalteam hat sich der 39-Jährige nach dem WM-Final aus noch immer nicht geäußert. Eine Teilnahme bei der Copa America in 2 Jahren ist denkbar.
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2: 3:02, wir schauen auf die A2 Südautobahn in Richtung Klagenfurt. Da gibt es jetzt endlich gute Nachrichten. Die Sperre zwischen Schäfern und Friedberg-Pinkau ist aufgehoben. Da habt ihr wieder freie Fahrt. A9-Pyrn-Autobahn in Richtung Linz. Da gibt es Stau zwischen Karlwang und Tregelwang. Grund ist ein gesperrter Fahrstreifen. Da dauert es rund 30 Minuten länger. S6-Hemmering-Schnellstraße in Richtung St. Michael. Da gibt es aktuell zähflüssigen Verkehr vor St. Marein. Und S35-Brucker-Schnellstraße in Richtung Graz. Nach einem Unfall auf Höhrot-Leiten ist da eine Fahrspur gesperrt. Da dauert es 10 Minuten. Länger. L302 in Richtung Graz, da steht bei Gradwein ein defektes Fahrzeug und in Graz staut wegen Überlastung in der Puntigammer Straße, da dauert es 10 Minuten länger. Geblitzt wird auch bei der Ortseinfahrt Heimschuh in Richtung Kleinstetten und wenn ihr noch was entdeckt habt, alle Staus, alle Blitzer, bitte direkt an uns, die Nummer dazu ist 0316 80 90 80, da wo es geht, weiterhin eine gute und vor allem eine sichere Fahrt.
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2: Schön, dass ihr da seid. Wir verbringen zusammen die letzten Arbeitsstunden an unserem Dienstagnachmittag. Hoffentlich sitzt noch der Lieblingskollege neben euch, vielleicht zum bisschen Tratschen. Und ich habe den Tobi aus der Produktion bei mir im Studio. Was macht denn für dich einen guten Arbeitskollegen aus?
4: Ich finde, einen guten Arbeitskollegen braucht man irgendwie auch einfach in der Firma, weil du brauchst irgendwie, mit dem du einen Schmäh führen kannst, aber gleichzeitig auch wen, der dich einfach mit antreibt. Wenn du einfach einen coolen Arbeitskollegen oder eine coole Arbeitskollegin als Freundin hast oder so, dann macht das extrem viel aus, auch finde ich so von der Produktivität her, deswegen ja.
2: Ja, und ihr müsst wissen, der Tobi ist der, der immer für alle Kaffee macht, also ist eigentlich eher der gute Arbeitskollege, den man sich halt wünscht, falls man bei euch im Büro aber nur mal die Grillen zirpen hört. Hier ein bisschen Stimmung. Das ist Adios Libido bei uns auf Antenne Steiermark. Ich wünsche euch einen schönen Dienstagnachmittag.

11 nach 3, hier ist eure Antenne Steiermark am Dienstagnachmittag. Hier ist das Verkehrs- und Blitzer-Update. An den Pünnautobahnen in Richtung Linz, da gibt es Stau zwischen Karlwang und Tregelwang. Grund ist ein gesperrter Fahrstreifen, da dauert es eine halbe Stunde länger. S35, die Brucker Schnellstraße in Richtung Graz. Nach einem Unfall auf Höhe Rot-Leiten ist da eine Fahrspur gesperrt, Zeitverlust dabei 10 Minuten. Und Graz, da gibt es etwas Stau wegen Überlastung. In der Buntigammer Straße im

0: Baustellenbereich, da dauert es 10 Minuten länger. Einen Blitzer habe ich auch noch. Bei der Ortseinfahrt Heimschuh in Richtung Kleinstetten. Da wo es geht, weiterhin gute und sichere Fahrt.
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0: Kurz vor 2:30, hier ist Antenne Steiermark mit eurem Verkehrs- und Blitzer-Update. Wir schauen auf die A2 Südautobahn in Richtung Wien. Da gibt es Stau zwischen Friedberg-Pinkau und Schäffern. Zeitverlust da aktuell 15 Minuten. S35, die Brucker Schnellstraße in Richtung Graz. Nach einem Unfall auf Höhe Rot-Leiten ist da eine Fahrspur gesperrt. Da dauert es 10 Minuten länger. B54, die Wechselstraße in Richtung Hartberg. Da gibt es Stau zwischen dem Wechselpass und Friedberg-Pinkau. Dauert 20 Minuten länger. Und in Graz selbst gibt es noch etwas Stau wegen Überlastung. In der Puntigammer Straße im Baustellenbereich. Da dauert es 10 Minuten länger. Einen Blitzer habe ich auch noch für euch. Und zwar bei der Ortseinfahrt Heimschuh in Richtung Kleinstetten. Habt ihr noch was entdeckt? Alle Staus, alle Blitzer bitte direkt zu uns. Die Nummer ist 0316 80 90 80.
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0: Ich wünsche euch weiterhin eine gute und vor allem eine sichere Fahrt.
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0: Am Freitag und Samstag ist in Gleisdorf der Tippkirter. Seit über 5 Jahrzehnten ein kulturelles Highlight in Gleisdorf. Es gibt traditionelle Marktstände, regionale Köstlichkeiten, Fahrgeschäfte und Live-Musik. Da ist für Groß und Klein was dabei. Am Schlossbergbruck gibt es am Freitag einen Abend im Zeichen von Rock'n'Roll und Retro-Sound. Die Oldschool Bastards bringen Live-Musik auf die Bühne und sorgen für sommerliche Stimmung an einer der schönsten Plätze der Stadt. Alle Infos findet ihr unter www.schlossberg-bruck.at. Auch am Freitag ist am Kinoplatz in Gradwein um 21 Uhr das Sommerkino Ticket ins Paradies. Der Eintritt ist kostenlos, ihr könnt euch auf einen Kinoabend unter freiem Himmel freuen. Gezeigt wird passenderweise die humorvolle Komödie Ticket ins Paradies. Ein Tipp: rechtzeitig kommen und eine gemütliche Sitzgelegenheit oder Decke mitbringen. Dann steht einem entspannten Kinoabend nichts mehr im Weg.
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0: Ich habe ein Update aus der Antenne Steiermark Verkehrsredaktion. Einen schönen Dienstagnachmittag Steiermark. Wir schauen auf die Annenpürn-Autobahn in Richtung Linz. Da ist ein Fahrstreifen gesperrt und es gibt zähflüssigen Verkehr zwischen Trieben und Rottmann. Da dauert es rund 10 Minuten länger. Da wo es geht, weiterhin gute und vor allem sichere Fahrt.
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2: Ja, weiterhin gibt es einen Mix aus Sonne und Wolken. Am meisten regnet es momentan im Süden der Steiermark. Auch am Abend regnet und gewittert es noch. In der Nacht wird es aber dann überall trocken. Morgen Mittwoch ist wieder alles dabei. Zuerst scheint noch öfters die Sonne, dann mischen sich auch wieder Wolken dazu. Aber es bleibt zumindest großteils trocken. Die Temperaturen, die schaffen es morgen auf maximal 26 Grad.
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4: In 5 Minuten ist es 4.
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5: Mit Melanie Wenig. Die Steiermark will Vorreiter bei den geplanten Facharztzentren werden. Das hat der Gesundheitslandesrat angeboten. 3 solcher Zentren, in denen mehrere Fachrichtungen an einem Standort zusammenarbeiten, sind im Land bereits bis 2030 geplant. Und zwar für Graz, die Weststeiermark sowie auch Graz-Umgebung sind Facharztzentren geplant. Gesundheitsministerin Schumann freut, ähnliches Interesse sei bereits aus vielen Regionen Österreichs gekommen, sagt sie.
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5: Außenministerin Beate Meinl-Reisinger muss sich künftig als Schandfleck und Unmensch bezeichnen lassen. Das Wiener Landesgericht hat einen Palästina-Aktivisten und YouTuber vom Vorwurf der Beleidigung freigesprochen. Der Richter hat darin zulässige Kritik an ihrer Nahostpolitik gesehen. Dem YouTuber wurde zudem Verhetzung vorgeworfen. Das wurde ohne Verurteilung erledigt, dafür muss er aber ein Anti-Hass-Programm machen. Im Skandal um Wirtschaftskammer Wien-Chef Walter Ruck wächst der Druck von allen Seiten. Neben der Industriellen Vereinigung befasst sich jetzt auch der ÖVP-Ethikrat mit dem Fall. Auch aus der Wiener ÖVP kommt Kritik. Die Grünen wollen seinen Rücktritt und nehmen dabei auch die SPÖ in die Pflicht, da Ruck enge Verbindungen ins Wiener Rathaus habe. Ruck soll laut einem geleakten Protokoll unter anderem Industrievertreter beleidigt und sich abfällig über Frauen geäußert haben. Er selbst hält bisher an seinem Amt fest. Der Wasserstand am Neusiedlersee ist durch die Trockenheit stark gesunken. Bootsfahrten und Wassersport sind aber noch fast uneingeschränkt möglich, heißt es vom Land Burgenland. Boote sollten aber nicht zu schwer beladen sein und nur bei starkem Wind kann es Probleme geben. Auch für die Fische im See gibt es aktuell laut der Wasserstandskommission noch keine Probleme.
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0: 3 vor 4, wir schauen auf die A2 Südautobahn in Richtung Wien. Stau zwischen Friedberg, Pinker und Stefan, Zeitverlust 15 Minuten. A9-Pyrn-Autobahn in Richtung Linz, da ist ein Fahrstreifen gesperrt zwischen Trieben und Rottmann und da ist aktuell zähflüssiger Verkehr. Es dauert 10 Minuten länger. S35, die Brucker Schnellstraße in Richtung Graz. Nach einem Unfall auf Höhe Rot-Leiten ist eine Fahrspur gesperrt, da dauert es ebenfalls 10 Minuten länger. B54, die Wechselstraße in Richtung Hartberg, da gibt es Stau zwischen dem Wechselpass und Friedberg-Pinkau, dauert 20 Minuten länger. Und Graz, da gibt es Stau wegen Überlastung in der Puntigammer Straße, dauert 10 Minuten länger. Habt ihr noch was entdeckt, Staublitzer oder Unfall, dann gerne anrufen bei uns. Die Nummer ist 0316 80 90 80. Ich wünsche euch weiterhin eine gute und vor allem eine sichere Fahrt.
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0: Es ist kurz vor vier. Bitte aufpassen, wenn ihr auf den steirischen Straßen unterwegs seid. Da ist eben aktuell viel los und es staut in einigen Bereichen. Und damit wir sicher unterwegs sind, gibt es natürlich die besten Hits für unseren Dienstagnachmittag. Das ist Miles Smith mit Stay bei uns auf Antenne Steiermark.

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2: Und liebe Leute, jetzt habe ich ein richtiges Schmankerl aus der Musikwelt für euch rausgesucht. Vielleicht erkennt sie auch schon am Klavier. Für uns geht es jetzt ein paar Minuten zurück in die Anfänge der 1980er. Das ist Don't Stop Believin' von Journey bei uns auf Antenne Steiermark.
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0: von der A2 Südautobahn in Richtung Wien. Da ist bei Gleisdorf West ein schwerer Unfall passiert und ein Fahrstreifen ist gesperrt. Da bitte ganz besonders aufpassen. Weiterhin eine gute und vor allem eine sichere Fahrt.
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2: Gleich 5 Minuten vor 5, hier ist Antenne Steiermark mit eurem Verkehrsupdate. Wir schauen auf die A2 Südautobahn in Richtung Wien. Da ist ein Unfall bei Gleisdorf West passiert und ein Fahrstreifen ist gesperrt. Dauert 15 Minuten länger. In Graz staut es auch wegen Überlastung. In der Puntigamer Straße und auf der Glacis-Straße jeweils 10 Minuten Zeitverlust. Alle Staus und alle Blitzer, die gibt es natürlich auch jederzeit bei uns im Web und in der Antenne Steiermark App. Da wo es geht, wünsche ich euch weiterhin eine gute und vor allem eine sichere Fahrt.
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2: Ja, Markus Derrand, für Sturm gibt es heute das erste Pflichtspiel der Saison.
4: Ja, und das ist gleich ein wichtiges, denn für die Grazer geht es im Champions League Quali-Hinspiel gegen Hearts of Midlothian darum, ein gutes Ergebnis abzuliefern. Das Rückspiel steigt dann ja nächste Woche in Schottland an. Kick heute ist um 20.30 Uhr dann auch für 1.500 Schotten im fast ausverkauften Stadion Liebenau und für, was man so hört, weitere 700 Schotten, die zwar in Graz sind, allerdings kein Ticket haben.
2: Ja, dann hoffe ich, dass die Grazer Lokale genug Bier vorrätig haben. Aber wenn sie jetzt gegen die Schotten weiterkommen, was passiert dann?
4: Also Sturm müsste zuerst einmal noch 2 Duelle gewinnen, um in die Ligaphase der Champions League zu kommen. Und wenn sie, was wir nicht hoffen, jetzt schon rausfallen, dann geht es in der Europa League Quali weiter. Überstehen sie aber eben diese Hürde, Hearts of Midlothian, dann sind sie bereits fix in einer Gruppenphase, entweder eben der Europa League oder, wenn es gut läuft, keep my fingers crossed, wie der Schotte sagt, in die Champions League. Kennst du das?
2: Also ich bin ehrlich, ich habe mich noch nie so gut in die Champions League ausgekannt. Ja, danke dir.
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2: Und jetzt gibt es noch einmal ein kurzes Update von den steirischen Straßen. Wir schauen nämlich auf die A2 Südautobahn in Richtung Wien. Da gibt es jetzt eine Totalsperre nach einem Unfall bei Gleisdorf West. Da muss nämlich ein Hubschrauber landen. Weiterhin eine gute und vor allem sichere Fahrt.

0: Schönen Dienstagnachmittag. Es ist 20 Minuten vor 5 und hier ist das Antenne Steiermark Verkehrs- und Blitzer-Update. Wir schauen auf die A2 Südautobahn in Richtung Wien. Da gibt es aktuell eine Totalsperre nach Gleisdorf West wegen einem Unfall. Ein Hubschrauber muss dort nämlich landen. Da bitte aufpassen. Graz, da gibt es noch Stau wegen Überlastung in der Puntigamer Straße und auf der Glacis-Straße. Zeitverlust dabei jeweils 10 Minuten. Geblitzt wird auch im Rosegger Weg in Maria Trost im 30er. Da wo es geht, weiterhin gute und vor allem sichere Fahrt.
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3: Es regnet weiterhin im Süden häufiger, auch einzelne Gewitter sind noch dabei. Auch in der Obersteiermark ist es nicht ganz trocken, erst in der Nacht wird der Regen dann weniger. Zum Antenne Steiermark Wettertrend morgen Mittwoch gibt es einen Mix aus Sonne und Wolken bei bis zu 26 Grad. Tagsüber bleibt es endlich einmal trocken, ein bisschen Sonne geht sich aus ihm.
2: 5 Minuten vor 5.
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4: Mit Melanie Wenig. In den Bergen kann das Wetter schnell umschlagen. Das hat erst am Wochenende ein Vorfall in der Steiermark gezeigt, wo auf der Rax 2 Wanderer durch einen Blitzschlag verletzt wurden, obwohl Wetterdienste vor Gewittern gewarnt hatten. Jörg Randl vom Alpenverein hat uns ein Interview zum richtigen Verhalten im Ernstfall gegeben. Wanderer, die es nicht rechtzeitig vor dem Gewitter in eine Hütte oder ins Tal schaffen, sollten auf keinen Fall in einer Stehposition bleiben.
5: Füße geschlossen halten, mich niederzukauern, sprich den Rucksack abzulegen, den Rucksack auf den Boden hinzulegen, mir auf diesen Rucksack draufzusetzen, geschlossene Beine und in einer Art Kauerstellung vor Ort versuchen zu verharren, bis das Gewitter vorbeigezogen ist.
4: Bei Gewitterüberraschungen zählt jede Minute, Gipfel oder andere exponierte Orte sofort verlassen, Metallgegenstände vom Körper wegschaffen.
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4: Neue Zölle in Höhe von 50% will US-Präsident Trump auf kanadische Waren verhängen und nimmt seine Nachbarn damit erneut ins Visier. Entsprechende Anordnungen hat er heute unterzeichnet. In 30 Tagen treten die Zölle demnach in Kraft. Kanadas Premier Carney spricht von einseitigen Handelsmaßnahmen. Der Handelsstreit habe zu höheren Kosten für Familien geführt, insbesondere in den USA, so Carney. Er zeigt sich aber offen für Gespräche. Die rechtsextremen Identitären und Verbindungen in die FPÖ beschäftigen weiter die Politik. Der Standard berichtet heute über Chats aus Ermittlungsakten aus den Jahren 2018 und 2019. Die zeigen regen Kontakt zwischen dem identitären Funktionär Martin Sellner und ehemaligen Mitarbeitern in freiheitlich geführten Ministerien. Sellner soll darin aber auch mit der Gründung einer eigenen Partei gedroht haben, weil er über fehlende Unterstützung verärgert gewesen sein soll. Und zu den Top 10 der besten Studierendenstädte gehört Wien in einem internationalen Ranking. Konkret liegt die Bundeshauptstadt da auf Platz 9, vor allem dank der hohen Lebensqualität, aber auch wegen des hohen Anteils internationaler Studierender sowie der geringen Studiengebühren. An der Spitze liegt übrigens weltweit Seoul vor Tokio und London. Beste europäische Stadt ist München.
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2: Es ist 3 Minuten vor 5. Wir schauen auf die A2 Südautobahn in Richtung Wien. Da ist eine Totalsperre nach einem Unfall.

0: bei Gleisdorf West aktuell. Die dauert noch ca. 20 Minuten. Ausweichen ist über die Schemmelhöhe möglich. A2 Südautobahn Richtung Wien. Da ist auch ein Unfall vor dem Parkplatz St. Johann Süd und ein Fahrstreifen ist da gesperrt. Bitte aufpassen. Graz, da gibt es aktuell Stau wegen Überlastung in der Puntigamer Straße und der Glacis-Straße. Dauert jeweils 10 Minuten länger. Einen Blitzer gibt es auch noch. Und zwar am Rosegger Weg in Maria Trost im 30er. Habt ihr noch was entdeckt? Alle Staus, alle Blitzer bitte direkt an uns. Die Nummer ist 0316 80 90 80. Ich wünsche euch weiterhin eine gute und vor allem eine sichere Fahrt.
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0: Einen schönen Dienstagfeierabend, Steiermark. Kurz vor 5 und das heißt, die Firmen-PCs, die sind ausgeschalten. Die Sessel, die kühlen sich langsam ab von der ganzen Körperwärme. Und der Sebastian, der hat schon Pläne für den restlichen Tag.
3: Ich komme um 5 vom Arbeiten heim und dann gehe ich entweder mit meinem Freund ein Bier trinken oder Golf spielen. Das ist ein richtig lässiger Feierabend.
0: Ja, und laut meiner Zeitrechnung ist es in, ja, sagen wir 40 Sekunden 5. Dementsprechend Prost oder viel Spaß beim Golfen. Hoffentlich ist es trocken bei dir. Und wir begleiten dich und die gesamte Steiermark mit alle Farben. Das ist Baby Goodbye.
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0: gleich 10 Minuten nach 5. Hier ist eure Antenne Steiermark am Dienstagnachmittag und ich habe ein Verkehrsupdate für euch. Wir schauen weiterhin auf die A2 Südautobahn in Richtung Wien. Da gibt es weiterhin eine Totalsperre nach einem Unfall bei Gleisdorf West. Die Dauer der Sperre ist noch circa 10 Minuten. Ausweichen über die Schemmerlhöhe möglich. Dann B67 Grazer Straße in Richtung Gradkorn. Da ist ein Unfall in Weinshödel nach dem GRK Trainingszentrum passiert. Da bitte auch ganz besonders aufpassen. A2 Südautobahn in Richtung Wien. Da ist ein Unfall zwischen Hartberg und Lafnitztal Oberwart passiert und ein Fahrstreifen ist gesperrt. Habt ihr noch was entdeckt? Alle Staus, alle Blitzer 0316 80 90 80. Gerne anrufen. Ich wünsche euch weiterhin eine gute und vor allem eine sichere Fahrt.
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1: Ich habe ein Update aus der Antenne Steiermark Verkehrsredaktion für euch. Wir schauen weiterhin auf die B67, die Grazer Straße in beiden Richtungen. Da gibt es jetzt eine Totalsperre zwischen Weinsödel und Gradkorn nach einem Unfall. Da könnt ihr am besten über die L302B, die Judendorfer Straße oder die A9 Pürn Autobahn ausweichen. Da wo es geht, gute und sichere Fahrt.
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0: 5 Minuten vor 5:30. Hier ist Antenne Steiermark mit einem weiteren Verkehrs- und Blitzer-Update. Wir schauen auf die A2 Südautobahn in Richtung Wien. Da gibt es nach wie vor eine Totalsperre nach einem Unfall bei Gleisdorf West. Sperre sollte aber demnächst aufgehoben werden. Ausweichen geht über die Schemmerlhöhe. A2 Südautobahn in Richtung Wien. Da ist ein Unfall zwischen Harzberg und Lafnitztal-Oberwart passiert. Ein Fahrstreifen ist gesperrt. Graz, da gibt es Stau wegen Überlastung in der Puntigamer Straße und auf der Glacis-Straße. Da dauert es bis zu 20 Minuten länger. L315 Richtung Wolfsberg im Schwarzautal, da ist ein Unfall in Zebrein bei der Freiwilligen Feuerwehr passiert. Und B67 die Grazer Straße in beiden Richtungen. Da gibt es eine Totalsperre zwischen Weinzwödl und Gradkorn nach einem Unfall. Am besten über die L302B, die Judendorfer Straße oder die A9 Pyrn-Autobahn ausweichen. Einen Blitzer habe ich auch noch für euch. Am Rosägerweg in Maria Trost im 30er. Wem das ein bisschen zu viel war, kein Problem. Alle Staus, alle Blitzer gibt's jederzeit bei uns im Web und in der Antenne Steiermark App. Da, wo es geht, weiterhin eine gute und vor allem eine sichere Fahrt. Und ich hoffe, unser Dienstagnachmittag auf Antenne Steiermark ist der schönste der Woche. 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

0: Ich habe gute Nachrichten von den steirischen Straßen, beziehungsweise eine gute Nachricht. Wir schauen auf die A2 Südautobahn in Richtung Wien, beziehungsweise in beiden Richtungen. Die Totalsperre nach einem Unfall bei Gleisdorf West ist jetzt aufgehoben. Es gibt noch in beide Richtungen Rückstau, Zeitverlust bis zu einer Stunde. L315 Richtung Wolfsberg im Schwarzertal gibt es auch eine Meldung. Da ist ein Unfall in Zibrain bei der Freiwilligen Feuerwehr passiert. Da bitte aufpassen. Bis 67 die Grazer Straße in beiden Richtungen. Da gibt es eine Totalsperre zwischen Weinzwedel und Gradkorn nach einem Unfall. Am besten über die L302B, die Judendorfer Straße oder die A9 Pyhrn Autobahn ausweichen. Einen Blitz habe ich auch noch für euch. Und zwar in Graz bei der Shopping City Seyersberg in Richtung Graz. Habt ihr noch was entdeckt? Alle Staus, alle Blitzer. 0316 80 90 80. Gute und sichere Fahrt.
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1: Mit Roland Schmidt. Jetzt gibt es noch verteilt über die ganzen Steiermark ein paar Regenwolken und Gewitter. Auch am Abend ist es noch stellenweise nass. In der Nacht wird es dann trocken bei Tiefstwerten zwischen 7 und 14 Grad. Morgen Mittwoch geht's mit viel Sonne los. Im Laufe des Tages kommen ein paar Wolken dazu. Es bleibt aber großteils trocken bei Höchstwerten zwischen 18 und 26 Grad.
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1: Es ist 5 Minuten vor 6.
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3: Mit Melanie Wenig. In den Bergen kann das Wetter schnell umschlagen. Das hat erst am Wochenende ein Vorfall in der Steiermark gezeigt, wo auf der Rax zwei Wanderer durch einen Blitzschlag verletzt wurden, obwohl Wetterdienste vor Gewittern gewarnt hatten. Jörg Randl vom Alpenverein hat uns ein Interview zum richtigen Verhalten im Ernstfall gegeben. Wanderer, die es nicht rechtzeitig vor dem Gewitter in eine Hütte oder ins Tal schaffen, sollten auf keinen Fall in einer Stehposition bleiben.
4: Füße geschlossen halten, mich niederzukauern, sprich den Rucksack abzulegen, den Rucksack auf den Boden hinzulegen, mir auf diesen Rucksack draufzusetzen, geschlossene Beine und in einer Art Kauerstellung vor Ort versuchen zu verharren, bis das Gewitter vorbeigezogen ist.
3: Bei Gewitterüberraschungen zählt jede Minute. Gipfel oder andere exponierte Orte sofort verlassen, Metallgegenstände vom Körper wegschaffen.
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3: Weltweit sterben immer weniger Menschen im Verkehr. Seit 2011 sind die Verkehrstotenzahlen um mehr als ein Fünftel zurückgegangen auf knapp 1,2 Millionen, zeigen die Zahlen der Weltgesundheitsorganisation. Trotzdem bleiben Verkehrsunfälle weltweit die häufigste Todesursache bei Kindern und Jugendlichen. Zugenommen haben hingegen vor allem Unfälle mit Motorrädern, so die WHO. Die rechtsextremen Identitären und Verbindungen in die FPÖ beschäftigen weiter die Politik. Der Standard berichtet heute über Chats aus Ermittlungsakten aus den Jahren 2018 und 2019. Die zeigen regen Kontakt zwischen dem identitären Funktionär Martin Sellner und ehemaligen Mitarbeitern in freiheitlich geführten Ministerien. Sellner soll darin aber auch mit der Gründung einer eigenen Partei gedroht haben, weil er über fehlende Unterstützung verärgert gewesen sein soll. Und Tennis. Sebastian Ofner hat seine Negativserie bei den Generali Open in Kitzbühel heute nicht beenden können. Der 30-jährige Steirer musste sich dem Slowaken Alex Molchan in der ersten Runde nach nur 68 Minuten beugen, womit er bereits zum 4. Mal in Serie in der Gamsstadt eine Auftaktniederlage erlitten hat. Damit ist aus Österreich von den 4 ÖTV-Spielern nur noch Juri Rodionow im Einzelachtelfinale morgen dabei.
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1: A2 Südautobahn Richtung Wien. Die Totalsperre nach einem Unfall bei Gleisdorf West ist zwar aufgehoben, es gibt aber noch erheblichen Rückstau, Zeitverlust bis zu einer Stunde. A9 Pyrnautobahn Richtung Linz. Im Bereich der Abfahrt Traboch liegen Fahrzeugteile auf der Fahrbahn. Bitte aufpassen. Graz, da gibt es Stau wegen Überlastung in der Puntigammer Straße, Glasistraße, Zeitverlust rund 20 Minuten. L315 Stübing-Grabenstraße Richtung Wolfsberg im Schwarzertal. Da hat es einen Unfall in Zibrein bei der Freiwilligen Feuerwehr gegeben. Und B67 Grazer Straße in beiden Richtungen. Da gibt es nach wie vor eine Totalsperre zwischen Weinzödel und Gradkorn nach einem Unfall. Am besten weicht ihr über die L302B, die Judendorfer Straße, aus. Aber auch hier gibt es Stau oder eben auch über die A9 Pyrn-Autobahn. Auch da besteht die Möglichkeit zum Ausweichen. Alle Staus, alle Blitzer direkt an uns, 0316 80 90 80. Und da ist noch ein Blitzer reingekommen. Und zwar wird kontrolliert in Seiersberg in der Feldkirchner Straße bei der Chat-Tankstelle. Wünsche euch eine gute Fahrt.

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0: Hier ist das Antenne Steiermark Verkehrs- und Blitzer-Update mit der Meldung für die A2 Südautobahn Richtung Wien. Die Totalsperre nach einem Unfall bei Gleisdorf West ist zwar aufgehoben, es gibt aber noch Rückstau in beiden Richtungen, Zeitverlust bis zu 20 Minuten. S35 Brucker Schnellstraße Richtung Graz, da hat es einen Unfall bei Rotleiten gegeben, die Einsatzkräfte sind unterwegs. Graz, Stau wegen Überlastung in der Puntigammer Straße, Zeitverlust 20 Minuten und B67 Grazer Straße in beiden Richtungen, Totalsperre zwischen...
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0: Am Freitag und Samstag ist in Gleisdorf der Tippkirta. Seit über 5 Jahrzehnten ein kulturelles Highlight in Gleisdorf. Es gibt traditionelle Marktstände, regionale Köstlichkeiten, Fahrgeschäfte und Live-Musik. Für klein und groß ist was dabei. Am Schlossbergbruck gibt's am Freitag einen Abend im Zeichen von Rock'n'Roll und Retro-Sound. Die Oldschool Bastards bringen Live-Musik auf die Bühne und sorgen für sommerliche Stimmung an einem der schönsten Plätze der Stadt. Alle Infos findet ihr unter www.schlossberg-bruck.at. Auch am Freitag ist am Kinoplatz in Gradwein um 21 Uhr das Sommerkino Ticket ins Paradies. Der Eintritt ist kostenlos. Ihr könnt euch auf einen Kinoabend unter freiem Himmel freuen. Gezeigt wird die humorvolle Komödie Ticket ins Paradies. Ein Tipp: rechtzeitig kommen und eine gemütliche Sitzgelegenheit oder Decke mitbringen, dann steht einem entspannten Kinoabend nichts mehr im Wege.
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0: So, und eine Meldung bin ich euch noch schuldig. B67 Grazer Straße in beiden Richtungen. Da gibt es eine Totalsperre zwischen Weinzödel und Gradkorn nach einem Unfall. Es staut rundherum in der Weinzödelstraße und Andritzer Reichstraße. Statt auswärts braucht ihr momentan rund 30 Minuten länger. Ausweichen könnt ihr über die L302B, die Judendorfer Straße, oder über die A9 Pürnautobahn. Rechnet aber auch auf der Judendorfer Straße mit Zeitverzögerungen. Und geblitzt wird noch in Seiersberg in der Feldkirchner Straße bei der Chat-Tankstelle. Ich wünsche euch eine gute und vor allem auch sichere Fahrt.

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1: mit Roland Schmidt. Jetzt am Abend sind noch ein paar Regenwolken und einzelne Gewitter dabei. Die Nacht verläuft dann aber trocken bei Tiefstwerten zwischen 7 und 14 Grad. Morgen Mittwoch starten wir mit viel Sonne. Im Laufe des Tages tauchen dann auch wieder Wolken auf, die aber harmlos bleiben. 18 bis 26 Grad sind die Höchstwerte morgen. Es ist 5 Minuten vor 7.
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2: Mit Melanie Wenig. Die Steiermark will Vorreiter bei den geplanten Facharztzentren werden. Das hat der Gesundheitslandesrat angeboten. 3 solcher Zentren, in denen mehrere Fachrichtungen an einem Standort zusammenarbeiten, sind im Land bereits bis 2030 geplant. Und zwar für Graz, die Weststeiermark sowie auch Graz Umgebung sind Facharztzentren geplant. Gesundheitsministerin Schumann Freuds ähnliches Interesse sei bereits aus vielen Regionen Österreichs gekommen, sagt sie.
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2: Der Verdächtige von der deutschen Stadt Stade, der 6 Menschen in einer Mutter-Kind-Einrichtung erschossen haben soll, ist tot. Er hat in seiner Gefängniszelle vermutlich Selbstmord begangen. Die Ermittlungen gegen den 45-Jährigen wegen Mordes sind eingestellt worden. Ein Verfahren gegen Tote ist in Deutschland nicht möglich. Der Türke soll in der Einrichtung nahe Hamburg wegen eines Sorgerechtsstreits 6 Mitarbeiterinnen und Mitarbeiter erschossen haben. Spanien will das Rauchen künftig auch etwa auf Restaurantterrassen verbieten. Der Gesetzesentwurf der spanischen Regierung sieht ein Rauchverbot für öffentliche Außenbereiche vor, also auch Parks oder Strände. Ziel sei es, die öffentliche Gesundheit zu schützen und auf eine tabakfreie Generation hinzuarbeiten. Der Vorstoß könnte eine heftige Gegenreaktion der Gastroszene hervorrufen. Und ob Zwergohreule, Wachtelkönig oder Auerhuhn, diese seltenen Vogelarten erfassen die österreichischen Bundesforster jetzt verstärkt mit KI-gestützten Tonaufnahmen. Audiorekorder zeichnen dabei über Wochen bis Jahre die Rufe der Tiere auf, die dann per KI ausgewertet werden. So wurde etwa in den Donauauen zufällig die extrem seltene und vom Aussterben bedrohte Zwergohreule entdeckt.
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1: A2 Südautobahn Richtung Wien, die Unfallstelle bei Gleisdorf West ist geräumt. Der Stau hat sich auch bereits aufgelöst. S35 Brucker Schnellstraße Richtung Graz. Zwischen Laufnitzdorf und Rotleiten ist die Unfallstelle auch geräumt. Dann Graz, da gibt es noch Stau wegen Überlastung in der Buntigammer Straße, Zeitverlust rund 20 Minuten und B67 Grazer Straße. In beiden Richtungen die Totalsperre zwischen Weinzödel und Gratkorn nach einem Unfall ist auch aufgehoben. Ihr werdet hier aber noch wechselseitig angehalten. Alle Staus, alle Blitzer direkt an uns 0316 80 90 80. Wünsche euch eine gute Fahrt.

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0: Hier ist das Antenne Steiermark Verkehrs- und Blitzer-Update mit der Meldung für die S6 Semmering-Schnellstraße Richtung Wien. Da gibt es eine Sperre des Ganzsteintunnels aufgrund von Wartungsarbeiten und zwar bis 22 Uhr. A2 Zubringer Graz stadteinwärts, Stau zwischen Puchwerk und Graz-Liebenauer Sternecker-Weg, Zeitverlust rund 10 Minuten. Grund ist das Champions League-Quali-Spiel des SK Sturm Graz. Und Graz, da staut noch wegen Überlastung in der Buntigammer Straße, Zeitverlust aktuell 20 Minuten. Alle Staus, alle Blitzer jederzeit bei uns im Web und in der App. Gibt's noch was, gern anrufen unter 036. 80 90 80. Ich wünsche euch eine gute Fahrt.
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0: Die Stimmung in der steirischen Industrie bleibt verhalten. Das zeigt die aktuelle Konjunkturumfrage der Industriellen Vereinigung Steiermark. Positive Signale aus dem Vorquartal haben sich zuletzt wieder abgeschwächt.

0: Die meisten Betriebe beurteilen ihre Geschäftslage nur noch als durchschnittlich. Leichte Lichtblicke gibt es bei den Exporten, die sich zuletzt etwas verbessert haben. Weniger optimistisch fällt dagegen der Ausblick bei Produktion und Beschäftigung aus. Neue Mitarbeiter wollen bis Herbst nur noch wenige Unternehmen einstellen. Die Industriellenvereinigung Steiermark fordert deshalb raschere Strukturreformen zur Stärkung des Standorts Österreich.
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1: Mit Roland Schmidt. Ein paar Regenwolken ziehen noch drüber, Gewitter gibt es nur noch vereinzelt und die Nacht wird dann trocken bei Tiefstwerten zwischen 7 und 14 Grad. Morgen Mittwoch geht's oft sonnig los, tagsüber wechseln sich Sonne und Wolken ab und es bleibt weitgehend trocken. Die Höchstwerte liegen morgen zwischen 18 und 26 Grad. Es ist 5 Minuten vor 8.
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2: Mit Melanie Wenig. Für Sturm Graz geht's ab heute in die Champions League-Saison. Es geht gegen den schottischen Vizemeister Heart of Midlothian. Die Schotten waren kurz vor dem ersten Meistertitel nach über 60 Jahren und haben in der letzten Runde gegen den Top-Club Celtic Glasgow verspielt. Sturmtrainer Fabio Ingolic zum heutigen Match.
3: Und uns auf uns fokussieren, wollen unser Leistungsvermögen einfach abrufen und den Gegner einfach vor Probleme stellen und denken, dass wir zu Hause mit unserer Art und Weise den Gegner da schon wehtun können. Und dafür braucht es aber eine volle Überzeugung, gute Leistung, unsere Sturmfans mit uns im Rücken, dass wir gemeinsam einfach da eine sehr gute Ausgangslage uns dann auch erarbeiten können für das Rückspiel.
2: Ankick im Liebenauer Stadion ist in gut einer halben Stunde um 20.30 Uhr. Das Rückspiel gibt's kommende Woche.
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2: Außenministerin Beate Meinl-Reisinger muss sich künftig als Schandfleck und Unmensch bezeichnen lassen. Das Wiener Landesgericht hat einen Palästina-Aktivisten und YouTuber vom Vorwurf der Beleidigung freigesprochen. Der Richter hat darin zulässige Kritik an ihrer Nahostpolitik gesehen. Dem YouTuber wurde zudem Verhetzung vorgeworfen. Das wurde ohne Verurteilung erledigt, dafür muss er aber ein Anti-Hass-Programm machen. Die rechtsextremen Identitären und Verbindungen in die FPÖ beschäftigen weiter die Politik. Der Standard berichtet heute über Chats aus Ermittlungsakten aus den Jahren 2018 und 2019. Die zeigen regen Kontakt zwischen dem identitären Funktionär Martin Sellner und ehemaligen Mitarbeitern in freiheitlich geführten Ministerien. Sellner soll darin aber auch mit der Gründung einer eigenen Partei gedroht haben, weil er über fehlende Unterstützung verärgert gewesen sein soll. Heute ist internationaler Gedenktag für Drogentote. Rund 260 Menschen in Österreich haben etwa im Jahr 2024 den Kampf gegen Drogen aufgrund einer Überdosis verloren, vor allem beim intravenösen Konsum. Einen Anstieg verzeichnen Experten vor allem beim Kokainkonsum. Bundesweite und regionale Suchtberatungsstellen helfen Betroffenen und Angehörigen anonym und kostenfrei.
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1: S6 Emmering-Schnellstraße Richtung Wien. Sperre des Ganzsteintunnels aufgrund von Wartungsarbeiten. Die Sperre dauert noch bis 22 Uhr. Und in Graz gibt es noch Stau wegen Überlastung in der Puntigammer Straße. Zeitverlust momentan 10 Minuten. Sonst ist alles ruhig. Ich wünsche euch eine gute und sichere Fahrt.

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